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2: Acht nach eins.
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4: What's that?

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1: 7 Minuten vor 3.

0: Macht mal Lärm für Nico Santos! Herzlich willkommen!
1: Dankeschön. Was geht, Berlin?

0: Hi Max, wünsch dir alles Liebe und Gute zum Geburtstag.
1: Ich werde es heute Abend aber leider nicht schaffen.
2: Oh, ich wollte nur kurz absagen, aber ich hoffe, du feierst trotzdem schön.
0: Und wir holen es sicher nach.

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2: 3 Minuten vor 4:30.

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2: 5:30.

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2: Gleich 5 Minuten nach 5.

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5: 17 Minuten vor 6.

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2: Im Studio Gisela Hoff. Nach dem tödlichen Fährunglück vor Zypern hoffen die Ermittler auf die Bergung des Schiffdatenschreibers aus rund 500 Metern Tiefe. Neben dem Kapitän wurden 7 weitere Besatzungsmitglieder festgenommen. Gerettete Passagiere erheben schwere Vorwürfe gegen die Crew, unter anderem wegen verschlossener Türen und blockierter Fluchtwege. Auch der Kapitän soll das Schiff kurz vor dem Untergang verlassen haben. Die Behörden kündigten neben den polizeilichen Ermittlungen eine unabhängige Untersuchung zur Betriebserlaubnis, Seetauglichkeit und Sicherheitsvorkehrungen an. Bundesaußenminister Wadefuhl bedauert die Entscheidung der Isländer gegen eine Wiederaufnahme der Gespräche über einen EU-Beitritt. Der CDU-Politiker sieht darin eine verpasste Chance für eine stärkere Zusammenarbeit. Zugleich fordert er die Europäische Union auf, attraktiver zu werden. In einem knappen Referendum hatten die Isländer am Wochenende gegen neue Beitrittsverhandlungen gestimmt. Die Gespräche waren vor 13 Jahren vor allem wegen des Streits um die Fischerei unterbrochen worden. Gut eine Woche vor der Landtagswahl in Sachsen-Anhalt liegt die AfD in den Umfragen weiterhin deutlich vor der CDU. SPD und Grüne konnten zuletzt leicht zulegen und könnten damit den Einzug in den Landtag über die 5%-Hürde schaffen. Der Wahlausgang dürfte damit auch für die kleineren Parteien spannend werden.
3: Sie erwarten aber, dass die Trendwende, die Kehrtwende endlich eingeleitet wird, dass wir endlich wieder Erfolgsmeldungen haben, dass es endlich wieder eine Politik fürs eigene Land gibt, fürs eigene Volk gibt. Wir möchten wieder deutsche Interessen auch in der Welt waren, mit allen Ländern dieser Welt, diplomatisch auf Augenhöhe, aber mit einem gewissen Stolz auf uns selbst. Ich bin der Meinung, jedes Gespräch ist es wert, wenn man damit auch nur ein einziges Menschenleben schützt. Wir gießen Öl ins Feuer, noch mehr Waffen, noch mehr Kriegsgüter, mit unserem Geld auch noch. Die Leute hier sehen auch, was uns dadurch entsprechend auch wirtschaftspolitisch an Folgen hier vor der Tür steht. Das ist einfach eine Katastrophe für unseren ganzen Kontinent. Und es sind nicht die Kinder der Politiker, die zuerst in den Krieg gehen. Und das möchte ich einfach nicht. Ich möchte, dass Krieg nicht die Lösung ist.
2: Der Favorit auf dem Ministerpräsidentenposten Ulrich Siegmund. Bundeswirtschaftsministerin Katharina Reiche will Deutschland wieder stärker als Investitionsstandort positionieren. Nach einer gesundheitlich bedingten Pause fordert die CDU-Politikerin bessere Bedingungen für Wachstum und private Investitionen. Dafür sollen unter anderem Kosten gesenkt, Bürokratie abgebaut und privates Kapital mobilisiert werden. Reiche hatte während der parlamentarischen Sommerpause wochenlang keine öffentlichen Termine wahrgenommen.
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2: Im Studio Gisela Hoff. Nach dem tödlichen Fährunglück vor Zypern hoffen die Ermittler auf die Bergung des Schiffdatenschreibers aus rund 500 Metern Tiefe. Neben dem Kapitän wurden 7 weitere Besatzungsmitglieder festgenommen. Gerettete Passagiere erheben schwere Vorwürfe gegen die Crew, unter anderem wegen verschlossener Türen und blockierter Fluchtwege. Auch der Kapitän soll das Schiff kurz vor dem Untergang verlassen haben. Die Behörden kündigten neben den polizeilichen Ermittlungen eine unabhängige Untersuchung zur Betriebserlaubnis, Seetauglichkeit und Sicherheitsvorkehrungen an. Bundesaußenminister Wadefuhl bedauert die Entscheidung der Isländer gegen eine Wiederaufnahme der Gespräche über einen EU-Beitritt. Der CDU-Politiker sieht darin eine verpasste Chance für eine stärkere Zusammenarbeit. Zugleich fordert er die Europäische Union auf, attraktiver zu werden. In einem knappen Referendum hatten die Isländer am Wochenende gegen neue Beitrittsverhandlungen gestimmt. Die Gespräche waren vor 13 Jahren vor allem wegen des Streits um die Fischerei unterbrochen worden. Gut eine Woche vor der Landtagswahl in Sachsen-Anhalt liegt die AfD in den Umfragen weiterhin deutlich vor der CDU. SPD und Grüne konnten zuletzt leicht zulegen und könnten damit den Einzug in den Landtag über die 5%-Hürde schaffen. Der Wahlausgang dürfte damit auch für die kleineren Parteien spannend werden.
3: Sie erwarten aber, dass die Trendwende, die Kehrtwende endlich eingeleitet wird, dass wir endlich wieder Erfolgsmeldungen haben, dass es endlich wieder eine Politik fürs eigene Land gibt, fürs eigene Volk gibt. Wir möchten wieder deutsche Interessen auch in der Welt waren, mit allen Ländern dieser Welt, diplomatisch auf Augenhöhe, aber mit einem gewissen Stolz auf uns selbst. Ich bin der Meinung, jedes Gespräch ist es wert, wenn man damit auch nur ein einziges Menschenleben schützt. Wir gießen Öl ins Feuer, noch mehr Waffen, noch mehr Kriegsgüter, mit unserem Geld auch noch. Die Leute hier sehen auch, was uns dadurch entsprechend auch wirtschaftspolitisch an Folgen hier vor der Tür steht. Das ist einfach eine Katastrophe für unseren ganzen Kontinent. Und es sind nicht die Kinder der Politiker, die zuerst in den Krieg gehen. Und das möchte ich einfach nicht. Ich möchte, dass Krieg nicht die Lösung ist.
2: Der Favorit auf dem Ministerpräsidentenposten Ulrich Siegmund. Bundeswirtschaftsministerin Katharina Reiche will Deutschland wieder stärker als Investitionsstandort positionieren. Nach einer gesundheitlich bedingten Pause fordert die CDU-Politikerin bessere Bedingungen für Wachstum und private Investitionen. Dafür sollen unter anderem Kosten gesenkt, Bürokratie abgebaut und privates Kapital mobilisiert werden. Reiche hatte während der parlamentarischen Sommerpause wochenlang keine öffentlichen Termine wahrgenommen.
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2: Im Studio Gisela Hoff. Nach dem tödlichen Fährunglück vor Zypern hoffen die Ermittler auf die Bergung des Schiffdatenschreibers aus rund 500 Metern Tiefe. Neben dem Kapitän wurden 7 weitere Besatzungsmitglieder festgenommen. Gerettete Passagiere erheben schwere Vorwürfe gegen die Crew, unter anderem wegen verschlossener Türen und blockierter Fluchtwege. Auch der Kapitän soll das Schiff kurz vor dem Untergang verlassen haben. Die Behörden kündigten neben den polizeilichen Ermittlungen eine unabhängige Untersuchung zur Betriebserlaubnis, Seetauglichkeit und Sicherheitsvorkehrungen an. Bundesaußenminister Wadefuhl bedauert die Entscheidung der Isländer gegen eine Wiederaufnahme der Gespräche über einen EU-Beitritt. Der CDU-Politiker sieht darin eine verpasste Chance für eine stärkere Zusammenarbeit. Zugleich fordert er die Europäische Union auf, attraktiver zu werden. In einem knappen Referendum hatten die Isländer am Wochenende gegen neue Beitrittsverhandlungen gestimmt. Die Gespräche waren vor 13 Jahren vor allem wegen des Streits um die Fischerei unterbrochen worden. Gut eine Woche vor der Landtagswahl in Sachsen-Anhalt liegt die AfD in den Umfragen weiterhin deutlich vor der CDU. SPD und Grüne konnten zuletzt leicht zulegen und könnten damit den Einzug in den Landtag über die 5%-Hürde schaffen. Der Wahlausgang dürfte damit auch für die kleineren Parteien spannend werden.
3: Sie erwarten aber, dass die Trendwende, die Kehrtwende endlich eingeleitet wird, dass wir endlich wieder Erfolgsmeldungen haben, dass es endlich wieder eine Politik fürs eigene Land gibt, fürs eigene Volk gibt. Wir möchten wieder deutsche Interessen auch in der Welt waren, mit allen Ländern dieser Welt, diplomatisch auf Augenhöhe, aber mit einem gewissen Stolz auf uns selbst. Ich bin der Meinung, jedes Gespräch ist es wert, wenn man damit auch nur ein einziges Menschenleben schützt. Wir gießen Öl ins Feuer, noch mehr Waffen, noch mehr Kriegsgüter, mit unserem Geld auch noch. Die Leute hier sehen auch, was uns dadurch entsprechend auch wirtschaftspolitisch an Folgen hier vor der Tür steht. Das ist einfach eine Katastrophe für unseren ganzen Kontinent. Und es sind nicht die Kinder der Politiker, die zuerst in den Krieg gehen. Und das möchte ich einfach nicht. Ich möchte, dass Krieg nicht die Lösung ist.
2: Der Favorit auf dem Ministerpräsidentenposten Ulrich Siegmund. Bundeswirtschaftsministerin Katharina Reiche will Deutschland wieder stärker als Investitionsstandort positionieren. Nach einer gesundheitlich bedingten Pause fordert die CDU-Politikerin bessere Bedingungen für Wachstum und private Investitionen. Dafür sollen unter anderem Kosten gesenkt, Bürokratie abgebaut und privates Kapital mobilisiert werden. Reiche hatte während der parlamentarischen Sommerpause wochenlang keine öffentlichen Termine wahrgenommen.
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0: Morning Live, Buenos Dias, Gran Canaria, einen wunderschönen guten Morgen. Wir haben Dienstag, den 1. September 2026, 9:01:33 und ihr hört das Radiofrühstück auf Mixradio Gran Canaria. Im Studio für euch die Eule Berts, Thomas und Bärbel und wir sagen einen traumhaft schönen guten Morgen.
1: Ja, einen wunderschönen guten Morgen heute am 1. September. Heute Morgen habe ich schon gelernt, dass das der meteorologische Herbstanfang ist.
0: Heute ist Herbstanfang. Mhm.
1: Aber der meteorologische, da gibt es ja noch andere irgendwie. Aber für uns ist...
0: Ist es kein Herbstanfang?
1: Nein. Für uns ist der Anfang vom Radiofrühstück und deshalb herzlich willkommen zum Radiofrühstück auf Mixradio und zwar auf den Frequenzen 101.1 FM oder 104.8 FM hier im Süden zu hören. Und wir sind wieder 2 Stunden für euch da mit Angaben zum Wetter, mit Tipps, mit Infos und natürlich einer super Musikauswahl. Und was ihr alle schon wisst, die eingeschaltet habt, dass wir auch weltweit zu hören sind auf www.mixradio.eu. Wir wünschen euch einen guten Start in den September.
0: Ja, und auch auf Instagram sind wir natürlich vertreten, mixradio-fm. Und auf Facebook heißen wir Mixradio Gran Canaria New Generation. Du hast gesehen, was ich heute Morgen gepostet habe?
1: Ja, und Freiheit. Deshalb müssen die befreit werden und gegessen.
0: Ja. Ja. Auf jeden Fall Freiheit.
1: Und das hier ist noch... ganz schlimm, weil die alleine ist.
0: Die war auch noch alleine.
1: Ja.
0: Alleinige Käfighaltung.
1: Wenn zu zweit kann es ja noch vielleicht gehen oder dritt. Manchmal wird es auch eng. Aber ja, drum.
0: Ich fand es auch sehr traurig.
1: Freiheit.
0: Freiheit für die Bockwürste. Ja.
1: Wir schauen raus.
0: Und
1: mit großer Freiheit schauen wir rein und haben einen kanarierblauen Himmel, windstill und angenehme Temperaturen.
0: Und eine Sichtweite heute. Melvin und ich haben es heute Morgen festgestellt, wir haben wieder in jedes Wohnzimmer reinschauen können in Monteleon.
1: Auf jedes Butterbrot, ja. Ist ja toll. Gut, ja, so ist es bei uns für alle, die nicht hier sein können. Ich habe gerade aus der Nähe von Gütersloh schon eine Mail bekommen, da hat der Herbst auch schon angefangen, 11 Grad, grau und regnerisch. Da hat sich der meteorologische Herbst auch an das Datum gehalten. Nein, ich habe gleich ein Foto gemacht und habe das zurückgeschickt, damit auch ein bisschen Sonne, eine Extraportion Sonne
0: oder Schadenfreude kann man es auch nennen.
1: Nach Gütersloh geht heute.
0: Also pass mal auf, mit dem Baum habe ich mir überlegt.
1: Ja.
0: Vielleicht geben sie dem absichtlich kein Wasser, weil der zu groß geworden ist.
1: Ja, oder wir machen eine Gießpatenschaft. Wir könnten ja sowas mal machen.
0: Wie groß werden Benjamins?
1: Naja, da wollten wir ja im Büro nochmal nachfragen, dass die
0: Aber jetzt gehen wir mal davon aus, dass er 20 Meter ist.
1: Wir haben ja 20 Meter.
0: Gehen wir mal davon aus, ja?
1: Da hinten, der ist ja auch noch so groß, den wir da sehen.
0: Vielleicht machen sie das absichtlich, weil sie werden zu groß.
1: Dass er abstirbt? Nein.
0: Ja. Nein?
1: Nein. Mach mal Musik, wir haben gerade so ein trauriges Thema.
0: Very white. Ja. 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

0: Ja, Barry White, you're the first to last my everything.
1: Ja, wir starten nicht nur mit dem Radiofrühstück in den Tag, sondern wir starten auch jetzt mit meinem Thema Sonne, Mond und Sterne für Dienstag, den 1. September. Ja, und wir fangen an wie immer mit den Gezeiten. Die Flut war um 4.13 Uhr, jetzt haben wir abfließendes Wasser bis um 10.15 Uhr. Dann haben wir die Ebbe erreicht und dann langsam ansteigendes Wasser bis zur Flut um 16.29 Uhr. Also quasi von jetzt an bis zum Nachmittag haben wir wunderbare Bedingungen für einen Strandspaziergang zwischen Playa de Ingles und Maspalomas. Denn die letzte Ebbe, die haben wir dann um 22 Uhr. 39. Die Sonne ist aufgegangen um 7.41 Uhr und sie wird um 20.43 Uhr schon wieder untergehen. Und letztes Tageslicht haben wir dann 10 vor 9 Uhr heute Abend. Mondaufgang ist kurz vor 11 um 22.53 Uhr und der Mond wird uns wieder verlassen um 11.46 Uhr. Ja, wir haben wunderschöne Wassertemperatur hier unten im Süden, Playa de Ingles, Maspalomas. Fast 25 Grad, wer es genau wissen will, 24,6 Grad Wassertemperatur im Atlantik. Das ist doch was Wunderbares, womit man den Strandspaziergang dann gleich verbinden kann. Und das Wetter, könnte man sagen, wie gestern. Es bleibt den ganzen Tag sonnig und trocken und die Temperatur steigt im Laufe des Tages auf sommerliche 31 Grad an.
0: Gut, dann komme ich und zwar Luftqualität. Naja, mittel, verstehe ich jetzt nicht. Sie soll jetzt schlechter als gestern sein.
1: Wäre es, weil sie ja dann gestern akzeptabel war.
0: Ja, aber warum soll sie denn schlechter als gestern sein?
1: Das weiß ich auch nicht.
0: Siehst du? Dann UV-Index momentan noch niedrig, liegt bei 1. Aber Moment, um 12 Uhr geht er hoch. Oh, heute geht er sehr hoch. Und zwar extrem auf 10.
1: Ja. Also, da heißt es sich schützen.
0: Meiden die Sonne, ja. die 12 Uhr Hitze. Dann Niederschlag wird heute nicht erwartet.
1: Genauso.
0: Obwohl, das steht, ein Milliwetter wird am 9. September erwartet.
1: Am 9. Mhm. Ja, da haben wir noch ein bisschen Zeit.
0: Ja. Und die Sichtweite liegt bei 26 Kilometer, haben wir vorhin schon erwähnt, können wir absolut ja sagen dazu, weil es ist wirklich absolut klare Sicht, wenn man darüber guckt. Dann Luftfeuchtigkeit 73%, yes, und der abnehmende Mond, der liegt bei 81%, und der nächste Vollmond haben wir schon wieder in 25 Tagen. So, dann schauen wir mal rund um die Insel, wie die Temperaturen im Moment sind. Hier in San Fernando, Playa de Ingles, haben wir momentan 23 Grad. In San Bartolomé de Tirajana 23 Grad. Dann in Las Palmas 22 Grad. Agaite 23 Grad im Moment. In Atenara 22. In Teror 20. In Tejeda 21. Mogán 23. Und Arucas momentan 21 Grad. Komisch, weil heute haben wir wieder von der EMIT eine Hitzewarnung bekommen. Aber vielleicht werden wir die einfach ignorieren.
1: Ja, vielleicht noch gerade zu der Luftqualität. Die ist in Maspalomas heute im Allgemeinen immer noch gut, aber durch leichte Kalima in höheren Schichten, ja, in der Atmosphäre, und zwar auf oberen Luftschichten, wirkt sich das aus und deshalb ist sie heute nur mittel durch den leichten Sahara-Staub in oberen Schichten.
0: Dann hat AEMET ja doch recht, weil die sagen uns für die nächsten 2-3 Tage ein Kalima voraus mit tropischen, genau, Nächten mit 35, genau, Grad. Da freuen wir uns.
1: Dann wissen wir, warum wir jetzt heute auch Mittel haben.
0: Ja, und dann hüpfen wir nach Madrid, und zwar in Madrid ist von Herbst nichts zu sehen, überall auf dem Festland. Und zwar in Madrid haben wir 34 Grad, Sonne pur, Barcelona teilweise bewölkt 30 Grad, Bilbao bewölkt 24 Grad. Wir schauen in A Coruña irgendwo an der Küste vorbei, da haben wir Bewölkung bei 23 Grad. In Salamanca Sonne 30 Grad, Badajoz teilweise bewölkt 33 Grad, Ciudad Real 36 Grad, Sonne pur, Sevilla 36 Grad, Sonne pur, Malaga teilweise bewölkt 28 Grad. Almeria haben wir teilweise bewölkt 30 Grad, Murcia teilweise bewölkt 32 Grad, Valencia teilweise bewölkt 29 Grad, Palma de Mallorca haben wir auch teilweise Bewölkung bei 32 Grad und in Las Palmas ja angenehme 28 Grad bei Sonnenwolkenmix. Und wer hatte gewonnen? Ja, Ciudad Real und Sevilla mit 36 Grad.
1: Das ist schon ordentlich.
0: Das ist schon ordentlich. Mhm. Aber jetzt kommen wir zu anderen Temperaturen, und zwar auf der Zugspitze haben wir momentan 6 Grad bei teilweise Bewölkung, dann in Zürich haben wir teilweise Bewölkung 25 Grad, das gleiche in Freiburg bei 25 Grad, Stuttgart teilweise bewölkt 24 Grad, in Karlsruhe bewölkt 25 Grad, in Frankfurt bewölkt 24 Grad, in Köln Regen 22 Grad, in Kassel Regen 22 Grad, Hannover Regen 20 Grad, Hamburg Regen 20 Grad, in Kiel Regen 19 Grad, in Rostock Regen 20 Grad, in Berlin Sonnenwolkenmix und Regen bei 23 Grad, das gleiche in Hamburg bei in Magdeburg bei 23 Grad. Leipzig haben wir teilweise Bewölkung bei 22 Grad, Dresden teilweise bewölkt 23 Grad, in München auch da haben wir 23 Grad. Immer noch schönes Biergartenwetter. Dann geht's nach Wien. Wien, wunderbarer Tag wird heute in Wien erwartet und zwar bei Sonne und 27 Grad. In Salzburg teilweise bewölkt 24 Grad, dann geht's rüber nach Frankreich, da haben wir teilweise bewölkt 25 Grad, Luxemburg teilweise bewölkt 20 Grad, Brüssel teilweise bewölkt 20 Grad und Amsterdam teilweise bewölkt 19 Grad. Also der Herbst hält leicht Einzug in Deutschland. Genau. Aber wir schicken gerne ein bisschen Wärme von uns rüber. Cool on the Gang. Heidi, Heidi, Heidi, ho.

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0: Session Set Sweet Dreamer. So, unsere erste Meldung, wir bleiben nochmal beim Wetter.
1: Ja, gestern hat der Wetterdienst gelbe Warnstufen für die Küsten von Teneriffa und Gran Canaria ausgelöst und danach schlägt das Wetter mit Hitze und Sahara-Staub um. Wir haben ein paar Details dazu.
0: Ja, aktiv wird der gelbe Alarm am Dienstag um 21 Uhr und bleibt erstmal bis zum frühen Mittwochmorgen um 6 Uhr bestehen. Erwartet wird ein ziemlich kräftiger Nordostwind, der mit 50 bis 61 Kilometer über das Wasser fegt. Besonders ordentlich pusten wird es im Kanal zwischen den Inseln sowie im Südosten von Gran Canaria, wo die See spürbar aufgewühlt sein dürfte.
1: Ja, und direkt nach dem Wind- und Wellenspringen stellt sich das Wetter komplett um und bringt uns in den ersten Septembertagen ordentlich nochmal ins Schwitzen. Die heiße Luftmasse zieht über das Archipel, wodurch das Thermometer besonders auf Gran Canaria die 35 Grad Marke knackt. Tropisch warme Nächte machen das Ganze zusätzlich drückend.
0: Ja, und gleichzeitig bringt der Wind eine dichte Kalima-Schicht mit. Der feine Sahara-Staub in der Luft wird in vielen Regionen für eine trübe Suppe am Himmel und ein ziemlich eingeschränktes Sicht sorgen. Trotz der heißen Wüstenluft schließt die AEMET ein paar überraschende kurze Regenschauer am Mittwoch und Donnerstag nicht ganz aus. Ja, guck an.
1: Alles dabei.
0: Also,
1: und jetzt haben wir
0: wasch du heute mal dein Auto.
1: Ja, genau.
0: Ich werde es nicht tun, aber ich freue mich dann, wenn es andere machen.
1: Ja, dann hat es wieder so ein bisschen bräunlichen Charakter danach. Ja.
0: Dort sollte man auch ein braunes Auto fahren.
1: Genau.
0: Ja. Unser nächster Song, der Sommerhit des Jahres, Moving to the Sun mit Hage. Viel Spaß.

0: Sonny Bunny und Herbert Grönemeyer. Zeit, dass sich was dreht. So, wir schauen in den Hafen von Las Palmas.
1: Und zwar, wir haben ein maritimes Netzwerk der Kanaren und das verbindet 283 Häfen weltweit. Containerverkehr, der dominiert mit über 94% den globalen Warenstrom.
0: Ja, ein beachtlicher Aufstieg gelingt den Hafen von Las Palmas, Puerto de la Luz, auf Gran Canaria im globalen Seeverkehr. Direkt hinter den spanischen Festlandmetropolen Valencia, Algeciras und Barcelona sichert sich die kanarische Anlage damit einen starken vierten Platz im nationalen Vergleich. Auf kontinentaler Ebene sichert sich das strategisch perfekt positionierte Drehkreuz mittlerweile eine starke 12. Position.
1: Stolze 582 Seewege in den 14 unterschiedlichen Regionen verdeutlichen die enorme Bedeutung des Standorts für die Schifffahrt. Als absolutes Kernstück gilt dabei die Verbindung nach West- und Südafrika, auf der allein 45 Häfen direkt angelaufen werden. Weit über den Atlantik reicht das Netz bis nach New York und Buenos Aires, während im Osten asiatische Megahäfen wie Shanghai oder Yokohama auf dem Fahrplan stehen. Sogar Ozeanien ist mit Zielen wie Sydney und Auckland direkt angebunden.
0: Ja, von dieser hervorragenden Infrastruktur profitiert auch das Welternährungsprogramm, welches in Las Palmas eines seiner weltweit zentraligen Logistikzentrum für humanitäre Hilfe betreibt. Fast 85% aller Schiffsrouten werden im wöchentlichen Rhythmus bedient, was extrem schnelle Umschlagzeiten garantiert, geografisches Referenzmaterial.
1: Ein Anteil von 85,2% bei den reinen Containerdiensten bildet das unangefochtene Fundament des Hafengeschäfts. Nimmt man gemischte Linien hinzu, dominiert die klassische Boxenfracht den gesamten Warenverkehr zu stolzen 94%. Herkömmliche Passagierfähren fallen im großen Maßstab dagegen kaum ins Gewicht.
0: Ja, abseits der riesigen geografischen Reichweite zeigt sich der Wettbewerb unter den Anbietern jedoch ungleich verteilt. Insgesamt 17 Reedereien nutzen die Anlagen auf Gran Canaria, allerdings wickeln die drei Branchenriesen MSC, Maersk und CMA CGM fast 88% des gesamten Netzwerks ab. Knapp die Hälfte aller angesteuerten Zielhäfen weltweit wird sogar von nur einem einzigen Betreiber bedient.
1: Ja. Ganz schön viel los da.
0: Ist ja was los.
1: Man kriegt das ja gar nicht so mit, aber dass das so ein riesen maritimes Netzwerk ist.
0: Wahnsinn.
1: Mit so vielen Häfen, beachtlich.
0: Yes. Hot Chocolate, I Put You Together.

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0: kommen zu den Immobilien.
1: Ja, und zwar gibt ja diese Immobilienplattform Idealista, das ist ja die größte Immobilienplattform Spaniens, und neue Daten von Idealista zeigen enormen Run auf Eigentum und deutsche Käufer stehen unangefochten an der Spitze der Nachfrage, und dazu haben wir auch ein paar Details.
0: Ja, besonders im Fokus stehen bestimmte Gemeinden, in denen die ausländischen Nachfragen, die der spanischen Käufer sogar übertrifft, den absoluten Spitzenplatz auf den Kanaren belegen. Die Gemeinde Tirajfa auf La Palma, wo sage und schreibe 55,1% aller Immobilienwünsche aus dem Ausland kommen. Und dicht dahinter folgen Pajara auf Fuerteventura mit 52,6%, Mogán auf Gran Canaria mit 47,4% sowie Antigua mit 46,5%. Ja, neben Deutschen suchen hier vor allem Briten, Italiener sowie Staatsbürger aus den skandinavischen Ländern nach einem Eigenheim.
1: In den beiden großen Inselmetropolen fällt die Verteilung aufgrund des starken spanischen Binnenmarktes etwas moderater aus. Santa Cruz de Tenerife verzeichnet einen ausländischen Nachfrageanteil von 9,8%, während Las Palmas de Gran Canaria hier auf 8,8% kommt. Deutsches Klientel bildet auch hier die stärkste Gruppe.
0: Ja, gesamtspanisch betrachtet reihen sich die Kanaren damit nahtlos in die Riege der beliebtesten Küstenregionen wie Alicante, Malaga oder die Balearen ein. Die traditionelle, die Liste der ausländischen Immobilieninvestitions anführen. Also Deutschland,
1: ja. Mit vorne.
0: Mit vorne.
1: Ja, aber dass Briten, Italiener und Skandinavier auch vorne mit bei sind.
0: Ja, klar. Gerade Richtung Mogán, Puerto Rico.
1: Genau. Es gibt ja immer so Zentren, ne?
0: Ja.
1: Ich glaube, Puerto Rico ist skandinavisch geprägt.
0: Ja, ja, ja.
1: Genau. Okay,
0: Wir sind musikalisch geprägt, und dann gehen wir in die Weltnachrichten. Und dann sind wir gleich wieder da.
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0: Ja, wir haben Dienstag, den 1. September. Ihr hört Mixradio Gran Canaria, 10 Uhr, 5 Minuten und 16 Sekunden. Und es war romantisch bei uns mit Chicago, If You Leave Me Now. So, KI.
1: Ja, ob für Hausaufgaben, Referate oder zur Nacharbeit von Unterrichtsstoff. Ältere Schülerinnen und Schüler nutzen einer Umfrage zufolge fast ausnahmslos künstliche Intelligenz. Und viele von ihnen sogar täglich oder mehrmals pro Woche. Wie eine nach eigenen Angaben repräsentative Umfrage des Meinungsforschungsinstituts CWAY im Auftrag von Vodafone ergab. Dafür waren 1000 Schüler aller weiterführenden Schulformen zwischen 16 und 19 Jahren im August befragt worden, wie eine Vodafone-Sprecherin sagte.
0: Ja, zur Recherche für Referate oder Hausarbeiten befragt, sagten demnach nur 2% der Befragten, nie auf KI-Support zurückzugreifen. 69% der Schüler und Schülerinnen nutzen ChatGPT und Co. für diese Zwecke häufig. 25% gaben an, solche KI-Tools täglich zu nutzen. Und 44% sagten, sie nutzen dies mehrfach pro Woche. Die restlichen 29% verteilten sich laut Unternehmenssprecherin auf einer weniger häufigen Nutzung, einmal pro Woche, 13% mehrmals im Monat, 9% und noch seltener 7%.
1: Ja, und ähnlich gaben 26% an, zur Hausaufgabenerstellung täglich KI zu verwenden und 40% nutzten KI für Hausaufgaben mehrmals in der Woche. Und nur 4% verzichteten auf eigene Aussagen komplett darauf. 3/4 der Befragten greifen auf KI zudem regelmäßig zurück, um Lernstoff nach dem Unterricht daheim aufzuarbeiten.
0: Ja, das Unternehmen bilanziert, für etwa 3 von 4 Jugendlichen zwischen 16 und 19 Jahren sei KI fester Bestandteil des Schulalltags. Diese Technologie soll das Denken unterstützen, aber nicht ersetzen, betonte Vodafone-Deutschlandchef Marcel de Groot. KI als gezielte Rechercheinstrument könne beim besseren Lernen helfen, aber wer Hausaufgaben komplett von der KI erledigen lässt, verpasst den eigentlichen Wert des Lernens.
1: Ja, und im Unterricht selbst spielt KI ebenfalls immer eine größere Rolle. 32% der Jugendlichen berichteten, dass Themen wie Anwendungen, Funktionsweisen, Chancen und Risiken oder moralisch-ethische Aspekte häufig im Klassenzimmer behandelt würden. Und bei 38% der Befragten kommen KI-Themen zumindest gelegentlich im Unterricht vor. 30% gaben an, das werde eher selten oder nie thematisiert.
0: Und das ist genau das, was ich immer sage. KI verlernt, dass man selbstständig denkt. Es gibt tolle Sachen, da wo unheimlich Sachen. Bei Übersetzungsprogrammen, ganz gar keine Frage. Aber jetzt, wie man Hausaufgaben dann total ersetzt, ist
1: das
0: ja easy.
1: Dürfte nicht. Ja, gut, aber wenn ein Test geschrieben wird oder eine Aufgabe...
0: Muss man es ja trotzdem wissen, aber dann merkt man es ja, dass man versagt.
1: Versagt hat, ja, weil es ein anderer für einen gemacht hat.
0: Richtig,
1: Das ist so wie früher abschreiben, nur mit technischer Hilfe sozusagen.
0: Richtig, ja. Oder auch zum Beispiel, überleg doch mal, Mathematik, früher hat man, wenn man irgendwas sagte, 36 mal 36 oder so, zack, zack, zack, hat man das im Kopf gehabt.
1: Ja, ja.
0: Aber heute, da brauchst du ja ein...
1: Kann mich noch gut erinnern, im Bus, ich musste ja immer mit dem Bus zur Schule fahren und dann hat man das Heft vom Schulfreund genommen, der auch mit im Bus saß und der hatte die Hausaufgaben gemacht und dann hat man sie abgeschrieben.
0: Ja.
1: Ob die jetzt richtig oder falsch waren, war
0: das
1: egal,
0: war,
1: aber man hat sie gehabt.
0: Man hat's gehabt, ja.
1: Das war dann die KI vom Busnachbar.
0: Richtig, aber jetzt, ich finde, es nimmt einem vieles ab. Es ist wirklich, bei manchen Sachen wirklich toll, aber bei anderen Sachen, ich weiß es nicht. Gut, Adele weiß es. Easy on me.

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0: Okay, bueno. Chucky und Chetty. So, Kosmetik.
1: Ja, wir kommen in die Kosmetikbranche. Nach einer Exportflaute im vergangenen Jahr hat die deutsche Kosmetikbranche in den ersten 6 Monaten 2026 wieder bessere Geschäfte im Ausland gemacht. Mit plus 3,8% auf 6,2 Milliarden Euro legte der Auslandsumsatz inklusive Haushaltspflegeartikeln deutlich stärker zu als die Erlöse im Inland, wie der Branchenverband IKW in Frankfurt mitteilte.
0: Ja, im Binnenmarkt verzeichneten die Hersteller im ersten Halbjahr 12,9 Milliarden Euro Umsatz und damit 1,4% mehr als im Vorjahreszeitraum. Das liegt im Rahmen der Erwartungen. Für das Gesamtjahr hatte die Industrieverband Körperpflege und Waschmittel im Dezember für den deutschen Markt ein Umsatzwachstum von 1,4% auf gut 24,1 Milliarden prognostiziert.
1: Ja, und zum Halbjahr konnte die Schönheits- und Haushaltspflegebranche im In- und Ausland zusammen ihren Umsatz um 2,2% auf 19,1 Milliarden Euro steigern. Der Exportanstieg ist ein positives Signal für unsere Branche, bilanzierte der Geschäftsführer Thomas Kaiser. Er sagte, für die Unternehmen kommt es jetzt auf verlässliche und wettbewerbsfähige Rahmenbedingungen an. Nur so können sie ihre Chancen auf den internationalen Märkten nutzen und den Standort Deutschland stärken.
0: Ja, die IKW mit Sitz in Frankfurt vertritt nach jüngsten Angaben mehr als 465 Unternehmen mit zusammen etwa 178.000 Beschäftigten in Produktion und Vertrieb. Die Mitgliedsfirmen stehen nach Verbandsangaben für etwa 95% des deutschen Marktes. Ja, und hier gibt es natürlich auch tolle Kosmetikgeschäfte.
1: Ja.
0: Wir empfehlen natürlich unseren Werbepartner Truni im El Tablero Einkaufszentrum.
1: Genau.
0: Tolle Preise,
1: da.
0: Tolle Angebote.
1: Kenne ich jemanden, der da gerne hingeht.
0: Ach, ich kenne da auch jemanden.
1: Ja.
0: Ich kenne mehrere, die
1: gerne da gerne hingehen. Also El Tablero, das Shoppingcenter, Centro Comercial Tablero in der ersten Etage.
0: Genau.
1: Oben, Rolltreppe hoch gleich links.
0: Und dann fallt ihr rein und ihr kommt mit dicken Paketen raus.
1: So,
0: eine Neuvorstellung haben wir auch dabei heute. Lucenzo mit Limoncello. Dann gibt es noch Andrea Sepite mit Le Vienne Bien und Richie Provery. Und dann sind wir schon bei den Lokalnachrichten. Aber erstmal unsere Neuvorstellung. Fluffig, finde ich. Kann man gut hören. Haben Melvin und ich heute Morgen schon festgestellt. Lucenzo mit Limoncello. Viel Spaß.

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1: Das Westnil-Virus ist auf den Kanaren angekommen. Nach dem Nachweis des Westnil-Virus bei 3 Pferden in einem Reitzentrum in San Bartolomé de Tirajana warnt Beatriz Rodriguez, Koordinatorin der One Health Working Group der Spanischen Gesellschaft für Notfallmedizin, dass menschliche Infektionen auf den Kanaren unvermeidlich seien. Die Culex-Mücke, Hauptüberträger des Virus, werden durch den Klimawandel begünstigt. Überwachungssysteme für Mückenlarven wurden bereits installiert, um die Ausbreitung einzudämmen. Besonders gefährdet sind ältere, chronische kranke Menschen, deren Zustand sich durch die Hitze verschlechtert. Die Notaufnahmen verzeichnen bereits seit Mai mehr hitzebedingte Fälle, von Dehydration bis zu Herz-Kreislauf-Problemen.
2: Kanaren stabilisieren fast 10.000 Jobs im Gesundheitswesen. Die Kanarischen Inseln haben in der ersten Phase eines historischen Stabilisierungsverfahrens 9.867 Stellen im öffentlichen Gesundheitswesen unbefristet besetzt. Betroffen sind 1.220 Berufsgruppen, darunter 1.046 Ärzte, 2.059 Krankenschwestern und 2.204 Pflegehelfer. Gesundheitsministerin Esther Monzón bezeichnete dies als größten Prozess in der 30-jährigen Geschichte des SCS.
1: Telde plant nachhaltige Mobilitätswende, Autonutzung soll bis 2030 sinken. Der Stadtrat von Telde hat die öffentliche Konsultation für seinen Plan für nachhaltige urbane Mobilität gestartet. Ziel ist es, den Autoverkehr von 70% auf 55% zu reduzieren und 75% der innerstädtischen Fahrten mit Fußrad oder ÖPNV zu bewältigen. Die 17,68 Millionen Euro Plan umfasst zudem eine Ringbuslinie, 2 intermodale Bahnhöfe, 14 Park-and-Ride-Anlagen und 32 neue B- und Entladeplätze. Der Plan strebt eine 15-Minuten-Stadt an, in der Dienstleistungen nahe an die Bürger rücken und setzt auf barrierefreie Fußwege.
2: Stadtentwicklung in Las Palmas de Gran Canaria durch Preisinflation blockiert. Die Stadtentwicklung von Las Palmas de Gran Canaria steht vor erheblichen Hindernissen. Im August allein wurden 6 wichtige Projekte mit einem Gesamtvolumen von 6,2 Millionen Euro für verlassen erklärt, darunter die Sanierung des Strandes von Las Canteras, die Erweiterung der Universidad Popular del Cono Sur und die Fertigstellung der Fußgängerzone in der Calle Cantabria. Bürgermeisterin Carolina Darias führt die Situation auf die gestiegenen Preise zurück, die dazu führe, dass die ausgeschriebenen Beträge schnell veraltet und für Unternehmen nicht rentabel seien.
1: Kanarische Inseln verlieren im Juli fast 200.000 ausländische Aufenthalte. Die Kanarische Inseln bleiben trotz leichter Rückgänge führend bei den Apartmentübernachtungen in Spanien. Im Juli zählt der Archipel mehr als 2,5 Millionen Übernachtungen in Nicht-Hotel-Pensionen, was einen Rückgang von 4,57% gegenüber dem Vorjahr entspricht. Ausländische Besucher gingen von rund 2,16 Millionen auf knapp 1,96 Millionen zurück.
2: Schulstart auf den Kanaren mit Rekordbefristungsquote. Rund 29.000 Lehrer im öffentlichen Bildungswesen der Kanarischen Inseln beginnen heute das neue Schuljahr. Dies sind 161 mehr als im Vorjahr. Doch die hohe Interimsquote bleibt das größte Problem. Im vergangenen Schuljahr lag sie bei 40%, die höchste im landesweiten Vergleich. Hauptursachen sind die zahlreichen Pensionierungen sowie die restriktive Vergabe von Planstellen, die den Aufbau eines stabilen Lehrkörpers erschweren. Die Bildungsbehörde betont, dass künftig ehrgeizigere Stellenausschreibungen nötig seien, um die Befristungsquote zu senken.
1: Ja, das waren unsere Lokalnachrichten auf Mixradio Gran Canaria. Könnt ihr natürlich jederzeit nachlesen auf mixradio.eu unter dem Reiter Lokalnachrichten oder aber Instagram, Facebook oder hört sie euch einfach an auf Mixradio Gran Canaria. So, wir machen Musik. Joe Cocker and Chevina Warren's Up Where We Belong. Oh, das war heute der Falsche. Aber das kann passieren, heute ist Dienstag und da kann sowas mal passieren, oder?
3: Ja.
1: Ja. Ja, aber geht ja wieder.

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0: Paul Russell, Mariah Carey. Damit geht unsere Sendung langsam zu Ende.
1: Ja, es ist 10 Uhr 48 Minuten und 10 Sekunden und das war das Radio-Frühstück mit Bärbel und Thomas am Dienstag. Aber ihr wisst ja, wir sind der Sender mit ganz, ganz vielen Live-Moderationen und deshalb geht es weiter mit Elli. Von 11 bis 13 Uhr unterhält sie euch mit Sonne, Sand und Meer. Und dann von 13 bis 15 Uhr kommt Melvin ans Mikrofon und hat den Gute-Laune-Nachmittag.
0: Jawohl, und nächste Woche ist auch unser Micha wieder da. Der hat sich etwas verspätet.
1: Ja.
0: Aber nächste Woche ist er wieder da.
1: Wie gesagt, das war's für heute. Ich sage Tschüss und ich bin dann am Donnerstag wieder da.
0: Genau, und ich sage auch Tschüss und ich bin morgen wieder da von 9 bis um 11 und zwar allein. Warum? Weil der liebe, der liebe Herr Wackelkontakt, der ist ja wieder auf Weltreise.
1: Genau.
0: Kommt aber am nächsten Mittwoch.
1: Wir gönnen es ihm.
0: Wir gönnen es ihm und wünschen ihm einen wunderschönen Tag. Wir verabschieden uns mit Mon Soleil von dem Film Emily in Paris. Dann kommen die Weltnachrichten, dann klappt es vielleicht noch mit Santana und Samba Bati und dann ist schon die liebe Ellie für euch da. Also tschüss, adios, hasta luego.

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2: Im Studio Gisela Hoff. Nach dem tödlichen Fährunglück vor Zypern hoffen die Ermittler auf die Bergung des Schiffdatenschreibers aus rund 500 Metern Tiefe. Neben dem Kapitän wurden 7 weitere Besatzungsmitglieder festgenommen. Gerettete Passagiere erheben schwere Vorwürfe gegen die Crew, unter anderem wegen verschlossener Türen und blockierter Fluchtwege. Auch der Kapitän soll das Schiff kurz vor dem Untergang verlassen haben. Die Behörden kündigten neben den polizeilichen Ermittlungen eine unabhängige Untersuchung zur Betriebserlaubnis, Seetauglichkeit und Sicherheitsvorkehrungen an. Bundesaußenminister Wadefuhl bedauert die Entscheidung der Isländer gegen eine Wiederaufnahme der Gespräche über einen EU-Beitritt. Der CDU-Politiker sieht darin eine verpasste Chance für eine stärkere Zusammenarbeit. Zugleich fordert er die Europäische Union auf, attraktiver zu werden. In einem knappen Referendum hatten die Isländer am Wochenende gegen neue Beitrittsverhandlungen gestimmt. Die Gespräche waren vor 13 Jahren vor allem wegen des Streits um die Fischerei unterbrochen worden. Gut eine Woche vor der Landtagswahl in Sachsen-Anhalt liegt die AfD in den Umfragen weiterhin deutlich vor der CDU. SPD und Grüne konnten zuletzt leicht zulegen und könnten damit den Einzug in den Landtag über die 5%-Hürde schaffen. Der Wahlausgang dürfte damit auch für die kleineren Parteien spannend werden.
3: Sie erwarten aber, dass die Trendwende, die Kehrtwende endlich eingeleitet wird, dass wir endlich wieder Erfolgsmeldungen haben, dass es endlich wieder eine Politik fürs eigene Land gibt, fürs eigene Volk gibt. Wir möchten wieder deutsche Interessen auch in der Welt wahren, mit allen Ländern dieser Welt, diplomatisch auf Augenhöhe, aber mit einem gewissen Stolz auf uns selbst. Ich bin der Meinung, jedes Gespräch

0: Ist es wert, wenn man damit auch nur ein einziges Menschenleben schützt? Wir gießen Öl ins Feuer, noch mehr Waffen, noch mehr Kriegsgüter, mit unserem Geld auch noch. Die Leute hier sehen auch, was uns dadurch entsprechend auch wirtschaftspolitisch an Folgen hier vor der Tür steht. Das ist einfach eine Katastrophe für unseren ganzen Kontinent. Und es sind nicht die Kinder der Politiker, die zuerst in den Krieg gehen. Und das möchte ich einfach nicht. Ich möchte, dass Krieg nicht die Lösung ist.
1: Der Favorit auf dem Ministerpräsidentenposten, Ulrich Siegmund. Bundeswirtschaftsministerin Katharina Reiche will Deutschland wieder stärker als Investitionsstandort positionieren. Nach einer gesundheitlich bedingten Pause fordert die CDU-Politikerin bessere Bedingungen für Wachstum und private Investitionen. Dafür sollen unter anderem Kosten gesenkt, Bürokratie abgebaut und privates Kapital mobilisiert werden. Reiche hatte während der parlamentarischen Sommerpause wochenlang keine öffentlichen Termine wahrgenommen.
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Sonne, Sand und Meer und natürlich der richtige Sender dazu, denn ihr hört Mix Radio Gran Canaria auf 101.1 und 104.8. 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Es ist 11:01 auf den Kanaren. Das bedeutet, in Deutschland, in der Schweiz und in Österreich ist es 12:01. Und ich bin Elli und ich freue mich, dass wir wieder einen entspannten Mittag miteinander verbringen können, hier auf Mix Radio Gran Canaria. Und ich habe heute mal wieder zwei spannende Themen mitgebracht, würde ich sagen. Wir schauen einmal nach Island und fragen uns, dort gibt es nämlich die Vier-Tage-Woche. Und mit vollem Gehalt tatsächlich. Wie funktioniert das? Und ja, ist das irgendwie angekommen mittlerweile in Island oder auch nicht? Und dann müsst ihr unbedingt in der zweiten Stunde noch dranbleiben, weil dann schaue ich nochmal nach Gran Canaria und wir gucken uns das Wahrzeichen von Gran Canaria an. Dazu habe ich ein paar kleine Tipps und spannende Fakten mitgebracht. Also unbedingt dranbleiben bei Sonne, Sand und Meer. Und jetzt starten wir erstmal mit dem Song Can You Feel It von The Jacksons.

La Conga war das. Und wir schauen jetzt nach Island, denn 4 Tage arbeiten und trotzdem volles Gehalt kassieren, das klingt, ja, interessant. Für viele ist es vielleicht ein Traum und in Island ist das für tausende Menschen längst Realität. Denn schon seit 2025 startet in der öffentlichen Verwaltung von Reykjavik ein Pilotversuch und die Idee dahinter ist weniger Arbeitszeit bei gleichem Lohn. Die Ergebnisse waren so überzeugend, dass die Gewerkschaften das Modell 2021 verbindlich in den Tarifverträgen des öffentlichen Sektors festschrieben. Also wurden dort die Arbeitszeiten im öffentlichen Dienst von 40 auf 36 Stunden pro Woche reduziert und das ohne Gehaltskürzung. Genau, und das betrifft ungefähr rund 30% aller isländischen Arbeitnehmer, die im öffentlichen Sektor arbeiten. Das sind dann so circa 70.000 Menschen. Und ja, manche haben dafür jeden zweiten Freitag vielleicht komplett frei. Andere machen am Freitag schon sehr früh am Nachmittag Schluss. Aber ja, es gibt natürlich immer einen kleinen Haken, denn einfach 4 Stunden weniger arbeiten und trotzdem alles schaffen, ich glaube, das funktioniert so einfach nicht. Und deshalb wurden Abläufe verändert. Also Besprechungen sollten kürzer werden, Online-Meetings konzentrierter gestaltet werden und auch die Pausen relativ verkürzt werden. Ja, also wir schauen auf jeden Fall gleich weiter, wie dieses Modell in Island so ihren Zweck bewirkt. Aber erstmal geht es mit Roxane von The Police rein. Viel Spaß!

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war In Still, I Still In Love With You von No Angels. Und für die meisten Beschäftigten ist die 36-Stunden-Woche ein echter Gewinn. Sie berichten zum Beispiel von mehr Zeit für Familie, Erledigung und Freizeit und gehen erholter in die Arbeitswoche. Aber wie immer gibt es da natürlich auch einen kleinen Haken, denn wenn die Arbeitszeit runtergeht, muss irgendwo Zeit eingespart werden. Und ja, die kürzeren und konzentrierteren Besprechungen funktionieren laut den Arbeitnehmern gut. Aber jetzt kommt es, bei den Pausen wird es schwierig, denn Kaffeepausen sollen teilweise wegfallen, Mittagspausen sollen kürzer werden. Und ich glaube, genau das sorgt nämlich für die Kritik, denn gerade diese menschlichen Strukturen, wie zum Beispiel man hat mal einen kurzen Plausch auf dem Flur und trinkt einen Kaffee dabei, gehören für viele einfach für den Arbeitsalltag dazu. Genau, und außerdem zeigt sich, wenn die Strukturen nicht angepasst werden, kann weniger Arbeitszeit auch bedeuten, dass der Service schlechter wird. Manche Menschen oder manche städtische Stellen sind freitags Nachmittag zum Beispiel nicht mehr erreichbar, Kita-Öffnungszeiten wurden gekürzt oder auch Gebühren für längere Betreuung wurden eingeführt. Und gerade im Bereich, wo es Schichtarbeit gibt, wie Polizei, Krankenhäuser, Seniorenheime, mussten teils zusätzliches Personal eingestellt werden. Also, ich glaube, die große Frage dahinter ist diese 4-Tage-Woche wirklich ein Modell für die Zukunft oder funktioniert sie nur unter bestimmten Bedingungen? Diese Frage beantworte ich euch gleich, wenn sie überhaupt beantwortet werden kann. Jetzt gehen wir aber erstmal mit Donna Summer, She Works Hard for the Money rein.

Das war Harry Styles mit Golden und es ist 11.28 Uhr. Das bedeutet, gleich kommen die Lokalnachrichten. Ich gebe euch jetzt kurz noch einen kleinen Teaser und wir schauen mal, was so auf den Kanaren los ist. Das West Nile-Virus ist auf Gran Canaria angekommen. Es betrifft die drei Pferde und Experten warnen, auch Infektionen bei Menschen könnten eine Frage der Zeit sein. Außerdem gibt es noch Nachrichten aus dem Gesundheitswesen. Fast 10.000 Stellen werden daraus besetzt. Und Teldl will raus aus dem Auto rein in die 15-Minuten-Stadt. Mit mehr Bussen, Fahrrad und kurzen Wegen. Und was sehe ich noch hier? Es gibt ein Bauprojekt in Las Palmas und noch dazu geht heute die Schule wieder los. Das alles und noch viel mehr gibt es gleich in den Lokalnachrichten bei uns. Deswegen bleibt unbedingt dran und jetzt kommt nochmal Take Me to the Church.

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1: Es ist Dienstag, der 1. September, 11.33 Uhr. Das West-Nil-Virus ist auf Gran Canaria angekommen. Nach dem Beweis des West-Nil-Virus bei drei Pferden in einem Reitzentrum in San Bartolomé de Triajana warnt Beatriz Rodríguez, Koordinatorin des One Health Working Group der Spanischen Gesellschaft für Notfallmedizin, dass menschliche Infektionen auf den Kanaren unvermeidlich seien. Die Culex-Mücke, Hauptüberträger des Virus, werden durch den Klimawandel begünstigt. Überwachungssysteme für Mückenlarven wurden bereits installiert, um die Ausbreitung einzudämmen. Besonders gefährdet sind ältere, chronisch kranke Menschen, deren Zustand sich durch Hitze verschlechtert. Die Notaufnahmen verzeichnen bereits seit Mai mehr hitzebedingte Fälle von Dehydrierung bis zu Herz-Kreislauf-Problemen. Kanaren stabilisieren fast 10.000 Jobs im Gesundheitswesen. Die Kanarischen Inseln haben in den ersten Phasen eine historische Stabilisierungsverfahren 9.867 Stellen im öffentlichen Gesundheitswesen unbefristet besetzt. Betroffen sind 122 Berufsgruppen, darunter 1.000 Ärzte, 2.000 Krankenschwestern und 2.204 Pflegehelfer. Gesundheitsminister Esther Monzón bezeichnet dies als größten Prozess in der 30-jährigen Geschichte des SCS. Telde plant nachhaltige Mobilitätswende. Autonutzung soll bis 2030 sinken. Der Stadtrat von Telde hat die öffentliche Konsultation für seinen Plan für nachhaltige urbane Mobilität gestartet. Ziel ist es, den Autoverkehr von 70% auf 55% zu reduzieren und 75% der innerstädtigen Fahrten mit Fuß, Rad oder ÖPNV zu bewältigen. Der 17,68 Millionen Euro Plan umfasst zudem eine Ringbuslinie, zwei intermodale Bahnhöfe, 14 Park- und Ride-Anlagen und 32 neue B- und Entladungsplätze. Der Plan strebt eine 15-Minuten-Stadt an, in der Dienstleistungen nah an die Bürger rücken und setzen auf barrierefreie Fußwege. Stadtentwicklung in Las Palmas de Gran Canaria durch Preisinflation blockiert. Die Stadtentwicklung von Las Palmas de Gran Canaria steht vor erheblichen Hindernissen. Im August allein wurden 6 wichtige Projekte mit einem Gesamtvolumen von 6,2 Millionen Euro für verlassen erklärt. Darunter die Sanierung des Strandes von Las Canteras, die Erweiterung des Universidad Popular des Cono Sur und die Fertigstellung der Fußgängerzone in der Calle Cantabria. Bürgermeisterin Carolina Darias führt die Situation auf die gestiegenen Preise zurück, die dazu führen, dass die ausgeschriebenen Beiträge schnell veraltet und für Unternehmen nicht rentabel seien. Kanarische Inseln verlieren im Juli fast 200.000 ausländische Aufenthalte. Die Kanarischen Inseln bleiben trotz leichter Rückgänge führend bei den Apartmentübernachtungen in Spanien. Im Juli zählte der Archipel mehr als 2,5 Millionen Übernachtungen in Nicht-Hotelpensionen, was einen Rückgang von 4,57% gegenüber dem Vorjahr entspricht. Ausländische Besucher gingen von rund 2,16 Millionen auf knapp 1,96 Millionen zurück. Schulstart auf den Kanaren mit Rekordbefristungsquote. Rund 29.000 Lehrer im öffentlichen Bildungswesen der Kanarischen Insel beginnen heute das neue Schuljahr. Dies sind 161 mehr als im Vorjahr. Doch die hohen Interimsquoten bleiben das größte Problem. Im vergangenen Schuljahr lag sie bei 40%, die höchste im landesweiten Vergleich. Hauptursache sind die zahlreichen Pensionierungen sowie die restriktive Vergabe von Planstellen, die den Aufbau eines stabilen Lehrkörpers erschweren. Die Bildungsbehörden betonen, dass künftige ehrgeizige Stellenausschreibungen nötig seien, um die Befristungsquote zu senken. Das waren die Lokalnachrichten. Das Ganze gibt es wie immer nachzulesen auf der Website www.mixradio.eu unter dem Reiter Lokalnachrichten.

0: Es ist 11.41 Uhr und wir schauen jetzt nochmal gemeinsam nach Island zu den 4-Wochen-Modellen. Und Olaf Stephenson vom isländischen Arbeitgeberverband hält eine bessere Vereinbarkeit von Beruf und Privatleben zwar grundsätzlich für richtig, jedoch die 36-Stunden-Woche im öffentlichen Dienst sieht er eher kritisch. Sein Hauptargument ist nämlich, während der Staat mit kürzeren Arbeitszeiten um Fachkräfte wirbt, sitzen viele Mitarbeiter natürlich in privaten Unternehmen weiterhin 39 oder auch vielleicht auch mal 40 Stunden oder mehr pro Woche im Büro. Und das ist ganz klar, dass dadurch natürlich der öffentliche Dienst einfach attraktiver geworden ist. Und für private Firmen wird es also immer schwieriger, gute Leute zu finden. Ja, ich frage mich weiterhin, ist dieses 4-Tage-Woche-Modell vielleicht wirklich unsere Zukunft oder sorgt das dann doch eher für Probleme? Ich habe euch auf jeden Fall noch ein paar Fakten dazu mitgebracht und natürlich löse ich dann auch aus, wie das weiterhin in Island gehandhabt wird. Aber wir hören uns jetzt erstmal ein bisschen Werbung an und dann geht es weiter mit der Musik.
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Du, da von The Police hier auf Mix Radio Gran Canaria. Und jetzt drehen wir doch den Spieß mal etwas um und schauen mal kurz nach Deutschland, Österreich, die Schweiz und tatsächlich auch Spanien. Denn auch in diesen Ländern wird immer wieder über die Vier-Tage-Woche diskutiert. Und tatsächlich zeigen Studien, weniger Arbeitszeit kann sich positiv auf Produktivität, Gesundheit und Zufriedenheit auswirken. Also weniger Stunden schuften und am Ende vielleicht trotzdem mehr schaffen, klingt doch erstmal ziemlich sympathisch, oder? Aber ja, wie wir schon rausgehört haben, ist das Ganze nicht so einfach umzusetzen, denn in einigen deutschen Unternehmen gibt es zwar schon diese Vier-Tage-Woche, häufig heißt das natürlich aber auch weniger Gehalt. Und dann gibt es natürlich noch Jobs, bei denen sich das Modell nicht mal eben so umsetzen lässt, also wie in der Pflege, im Einzelhandel oder auch in der Logistik. Und ich würde aber sagen, dass Island uns zeigt, dass die Vier-Tage-Woche kann trotzdem einfach funktionieren. Aber sie ist ja kein Zaubertrick, der einfach mal so funktioniert. Damit aus 3 freien Tagen wirklich mehr Lebensqualität wird, müssen am Ende vor allem Arbeitgeber und Arbeitnehmer mitziehen. Also, was denkt ihr zu der 4-Tage-Woche? Ich fand es sehr spannend, mal mich damit auseinanderzusetzen, wie das so in Island funktioniert. Aber wir machen jetzt erstmal musikalisch weiter mit Where You Lead, I Will Follow You.

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2: Im Studio Gisela Hoff. Nach dem tödlichen Fährunglück vor Zypern hoffen die Ermittler auf die Bergung des Schiffdatenschreibers aus rund 500 Metern Tiefe. Neben dem Kapitän wurden 7 weitere Besatzungsmitglieder festgenommen. Gerettete Passagiere erheben schwere Vorwürfe gegen die Crew, unter anderem wegen verschlossener Türen und blockierter Fluchtwege. Auch der Kapitän soll das Schiff kurz vor dem Untergang verlassen haben. Die Behörden kündigten neben den polizeilichen Ermittlungen eine unabhängige Untersuchung zur Betriebserlaubnis, Seetauglichkeit und Sicherheitsvorkehrungen an. Bundesaußenminister Wadefuhl bedauert die Entscheidung der Isländer gegen eine Wiederaufnahme der Gespräche über einen EU-Beitritt. Der CDU-Politiker sieht darin eine verpasste Chance für eine stärkere Zusammenarbeit. Zugleich fordert er die Europäische Union auf, attraktiver zu werden. In einem knappen Referendum hatten die Isländer am Wochenende gegen neue Beitrittsverhandlungen gestimmt. Die Gespräche waren vor 13 Jahren vor allem wegen des Streits um die Fischerei unterbrochen worden. Gut eine Woche vor der Landtagswahl in Sachsen-Anhalt liegt die AfD in den Umfragen weiterhin deutlich vor der CDU. SPD und Grüne konnten zuletzt leicht zulegen und könnten damit den Einzug in den Landtag über die 5%-Hürde schaffen. Der Wahlausgang dürfte damit auch für die kleineren Parteien spannend werden.
3: Sie erwarten aber, dass die Trendwende, die Kehrtwende endlich eingeleitet wird, dass wir endlich wieder Erfolgsmeldungen haben, dass es endlich wieder eine Politik fürs eigene Land gibt, fürs eigene Volk gibt. Wir möchten wieder deutsche Interessen auch in der Welt waren mit allen Ländern dieser Welt, diplomatisch auf Augenhöhe, aber mit einem gewissen Stolz auf uns selbst. Ich bin der Meinung, jedes Gespräch ist es wert, wenn man damit auch nur ein einziges Menschenleben schützt. Wir gießen Öl ins Feuer, noch mehr Waffen, noch mehr Kriegsgüter, mit unserem Geld auch noch. Die Leute hier sehen auch, was uns dadurch entsprechend auch wirtschaftspolitisch an Folgen hier vor der Tür steht. Das ist einfach eine Katastrophe für unseren ganzen Kontinent. Und es sind nicht die Kinder der Politiker, die zuerst in den Krieg gehen. Und das möchte ich einfach nicht. Ich möchte, dass Krieg nicht die Lösung ist.
2: Der Favorit auf dem Ministerpräsidentenposten Ulrich Siegmund. Bundeswirtschaftsministerin Katharina Reiche will Deutschland wieder stärker als Investitionsstandort positionieren. Nach einer gesundheitlich bedingten Pause fordert die CDU-Politikerin bessere Bedingungen für Wachstum und private Investitionen. Dafür sollen unter anderem Kosten gesenkt, Bürokratie abgebaut und privates Kapital mobilisiert werden. Reiche hatte während der parlamentarischen Sommerpause wochenlang keine öffentlichen Termine wahrgenommen.
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0: Es ist 12 Uhr und ihr hört Sonne, Sand und Meer mit mir, Elli, auf Mixradio Gran Canaria auf 101.1 und 104.8. Vielleicht hört ihr uns auch über den Webplayer und ihr macht's auf jeden Fall richtig, denn die Sonne scheint und es ist schönes Wetter auf jeden Fall hier auf den Kanaren. Ja, und ich bin jetzt schon in der zweiten Stunde angekommen von meiner Sendung. Eben ging es ja um die Vier-Tage-Woche in Island. Und jetzt möchte ich euch noch auf die Insel mitnehmen, denn ich habe tatsächlich selber am Wochenende eine kleine Tour auf den Roque Nublo gemacht, also dem Wahrzeichen von Gran Canaria, und habe euch da so ein paar Tipps und interessante Fakten mitgebracht. Und dann gehen wir noch ein bisschen Spanisch weiter, denn ich habe auch noch ein wunderschönes Lied mitgebracht und auch dazu ein paar Fakten rausgesucht. Deswegen bleibt dran, hier gibt's die beste Musik und jetzt gehen wir erstmal weiter mit Intoxication von The Gentleman.
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Love is a Losing Game von Amy Winehouse und es ist 12.07 Uhr und mit mir geht's jetzt nochmal hoch hinaus, nämlich zum Roque Nublo. Der ist insgesamt 1813 Meter hoch und steht ganz im Herzen von unserer schönen Insel Gran Canaria und früher war er auch für die Guanchen einer der heiligsten Orte. Und was auch sehr interessant ist, was ich rausgefunden habe, ist, es gibt eine schwierige Route am Roque Nublo und die heißt tatsächlich Via del Alemán. Übersetzt bedeutet das nämlich der Weg des Deutschen, denn schon 1932 war ein deutscher Ingenieur bei einer der ersten Bergsteigungen mit dabei und dann wurde einfach mal der Weg nach seinem Namen benannt. Oder naja, nicht sein Namen, aber nach seiner Herkunft. Und ja, ich würde mal sagen, das ist doch irgendwie ein schönes deutsch-kanarisches Freundschaftsverhältnis. Und heute ist der Roque Nublo vor allem eins ein absolutes Muss für alle, die natürlich auf Gran Canaria sind und nicht nur auf dem Liegestuhl am Strand liegen wollen. Und ihr müsst dafür auch auf jeden Fall keine Bergsteiger-Profis sein. Aber ich würde sagen, wir schauen uns den Roque Nublo gleich nochmal ein bisschen genauer an und vorher kommt noch ein bisschen schwungvolle Musik, Bongo Cha-Cha von Good Boys.

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das nicht mal nach Urlaub klingen. Juan Luis Guerra. Und ja, was ist, wenn ihr daran denkt, mal auf den Rocco Nublo zu steigen? Vielleicht klingt es nach einem stundenlangen Bergaufstieg, aber keine Panik, denn vom Parkplatz La Goleta führt ein Weg durch die kanarischen Kieferwäldchen ganz nach oben auf den Gipfel. Man läuft ca. 30 bis 40 Minuten und ist dann sozusagen auf einem Gipfelplateau angekommen. Und der Höhenunterschied liegt gerade einmal bei 200 Metern. Also vielleicht sollte man ein bisschen Kondition haben, feste Schuhe natürlich mit dabei, viel Wasser und die Sonnencreme darf natürlich auch nicht fehlen. Denn da oben wartet natürlich die tollste Belohnung auf euch. Der Rocco Nublo, davon kann man nämlich direkt, hat man ein schönes Panorama und man kann auf den Caldera de Tejeda schauen, den Roque Bentayga und den Pico de las Nieves. Und bei ganz klarer Sicht kann man sogar auch bis rüber nach Teneriffa schauen. Und dort sieht man dann den höchsten Berg von Teneriffa mit 3.718 Meter, das ist der Teide. Also, wer jetzt Lust bekommen hat zu wandern, ich würde sagen, Wanderschuhe an, Wasser einpacken und ab in die Berge. Und wir machen jetzt aber musikalisch mit der lieben Dolly Parton weiter, Island in the Stream.

Haben Sie sich eigentlich schon mal gefragt, wie alt die Geschichten sind, die wir tagtäglich im Radio hören? Bei unserem nächsten Song schwören viele Hörer, es sei eine jahrhundertalte düstere Volkssage aus Spanien. Aber na, alles fake. Denn in Wahrheit ist diese Tragegeschichte rund um eine Frau, die der Mondgöttin ihr ungeborenes Kind verspricht, ein modernes Kunstmärchen, geschrieben Mitte der 80er Jahre von der spanischen Popband Mercano, ein Song wie eine Mini-Oper. Dramatisch, düster und wunderschön. Und in Deutschland zündet der Song aber erst 12 Jahre später und das ausgerechnet im Winter 1998. Da schnappte sich das niederländische Projekt Lona diese spanischen Walzer, packte ihn in ein modernes Gewand und stürmte damit pünktlich zum Weihnachtsplatz auf den ersten Platz der Charts. Genau, und jetzt will ich euch gar nicht weiter ranhalten, denn jetzt kommt nämlich der wunderschöne Song Hijo de la Luna von Mecano.

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0: Was ein Urlaubshit von Shakira, Waka Waka, der World Cup Song von 2010, glaube ich. Und es ist bereits 12.48 Uhr und meine Sendung Sonne, Sand und Meer mit mir, Elli, neigt sich jetzt langsam dem Ende. Ihr könnt natürlich gerne morgen wieder einschalten, da bin ich wieder für euch da. Aber es geht natürlich spannend weiter, nämlich mit dem Gute-Laune-Nachmittag von Melvin und der sitzt mir jetzt auch gegenüber. Was hast du denn für Themen heute wieder mitgebracht?
1: Ja, einmal ein ganz großes Hallo an alle, die gerade zuhören. Ja, ich habe wieder zwei Themen mitgebracht. Das eine finde ich persönlich auch sehr spannend, weil vielleicht habt ihr den Trend ja schon mal so mitgekommen. Der nennt sich ja Looksmaxing, wenn so junge Männer versuchen, so mit Gewalt und sagen wir mal nicht so guten Mitteln, versuchen sich schöner zu machen, weil sie glauben, dass man nur mit einem perfekten Gesicht und perfekten Körper ja angeblich bei Frauen eine Chance haben könnte. Und da springen gerade auf den Zug auch einige Unternehmen auf, um ihre Produkte zu bewerben. Und da schauen wir uns heute mal an, wie das so auch die Branche selber sieht, ob die das auch so gut finden, dass sie das machen oder ob man da doch ein bisschen unsicher mit ist, weil im Zweifel sorgt man ja auch dafür, dass sich da Menschen eventuell auch mit selbst verletzen, genau dadurch. Das ist da so die große Frage und auch der große Kritikpunkt. Und natürlich habe ich noch ein Thema mit dabei, vielleicht kennen wir es alle, wir shoppen ja auch alle online, zumindest erwische ich mich ja manchmal auch jetzt hier auf Gran Canaria, wenn ich ab und zu auch mal gucke. Und da hat einer der größten Fast-Fashion-Riesen, Shein, vielleicht kennt ihr den ja auch, der ist ja sehr billig und hat immer tausende Sonderangebote. Und der steht ziemlich unter Druck und da könnte es eventuell bald krachen. Aber das schauen wir uns nachher an, weil ich will ja nicht zu viel verraten.
0: Okay, sehr spannend. Finde ich auch interessant, dass du sogar hier auf der Insel so viel online shoppst, weil ich habe immer das Gefühl, dass die Post nach Gran Canaria ist dann doch nicht die beste auf jeden Fall.
1: Naja, ich kann es mir ja nach Deutschland bestellen. Da habe ich ja meine Stellen, wo ich dann mich schon drauf freuen kann, wenn ich wieder da bin irgendwann.
0: Verstehe.
1: Ja,
0: verstehe.
1: So schön so. Überraschungsgeschenke von mir für mich.
0: Das klingt doch toll. Aber auf jeden Fall wieder sehr spannende Themen, Melvin. Ich höre auch gleich wieder rein und ihr müsst unbedingt dranbleiben. Ich verabschiede mich aber heute mit Nelly Furtado, I'm Like a Bird.

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2: Im Studio ist Michael Miem. Fast eine Woche nach der verheerenden Sturzflut im Himalaya ist die Zahl der Todesopfer in Nepal auf mehr als 1000 gestiegen. Auf der tibetischen Seite meldete China zuletzt 16 Tote. Die Lage bleibt weiterhin unübersichtlich. Zudem werden inzwischen mehr als 5100 Menschen vermisst. Außenminister Wadephul sieht Algerien als möglichen langfristigen Gaslieferanten für Deutschland. Der CDU-Politiker will bei seinem Besuch in Algier über langfristige Lieferverträge sprechen. Algerien liefert bereits große Mengen Gas nach Italien und Spanien und gilt für Wadephul als verlässlicher Partner. Damit könnte Deutschland seine Gasversorgung weiter diversifizieren und die Speicher besser absichern. Deren Stand ist aktuell so niedrig wie selten vor dem Beginn der Heizsaison. Das IFO-Institut rechnet in Deutschland vorübergehend mit einem etwas geringeren Preisdruck. Die Preiserwartungen der Unternehmen sanken im August leicht auf 21,2 nach 21,6 Punkten im Juli. Vor allem in der Industrie und dem Handel planen etwas weniger Firmen Preiserhöhungen. Eine nachhaltige Entspannung bei der Inflation erwartet das IFO-Institut jedoch nicht. Für dieses Jahr wird eine Teuerungsrate von 2,8 und für 2027 von 3% prognostiziert. Und jetzt weitere Meldungen mit Gisela Hoff.
3: Gut eine Woche vor der Landtagswahl in Sachsen-Anhalt liegt die AfD in den Umfragen weiterhin deutlich vor der CDU. SPD und Grüne konnten zuletzt leicht zulegen und könnten damit den Einzug in den Landtag über die 5%-Hürde schaffen. Der Wahlausgang dürfte damit auch für die kleineren Parteien spannend werden. Bundeswirtschaftsministerin Katharina Reiche will Deutschland wieder stärker als Investitionsstandort positionieren. Nach einer gesundheitlich bedingten Pause fordert die CDU-Politikerin bessere Bedingungen für Wachstum und private Investitionen. Dafür sollen unter anderem Kosten gesenkt, Bürokratie abgebaut und privates Kapital mobilisiert werden. Reiche hatte während der parlamentarischen Sommerpause wochenlang keine öffentlichen Termine wahrgenommen.
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Ihr hört Mixradio Gran Canaria auf 101.1 und 104.8 und wie immer kommt hier eure Prise Gute Laune mit dem Gute Laune Mittag, nicht Mittag, Nachmittag, mit mir, Melvin. Ich freue mich, dass ihr eingeschaltet habt und ihr könnt natürlich Mixradio Gran Canaria auch über unseren Webplayer, / Webradio hören, nämlich ganz einfach über mixradio.eu oder über eure Radio-App eurer Wahl. Da geht das ganz einfach weltweit rund um die Uhr, ganz ohne Probleme, weil dann könnt ihr nämlich uns auch nach eurem Urlaub hier auf der Insel weiterhören. Und wir haben es jetzt genau 13.03 Uhr kanarischer Zeit, beziehungsweise 14.03 Uhr auf dem mitteleuropäischen Festland. Mensch, wir haben es ja heute auch. Nein, 14.03 Uhr mitteleuropäischer Zeitzone. So, jetzt haben wir es. Und ich schaue mal kurz aus dem Fenster. Wir haben wieder einen wunderschönen Tag. Das kann man so zusammenfassen. Der Himmel, er ist wunderbar kanarisch blau. So lieben wir das doch. Und da auch ein Hinweis an alle Strandgänger, geht doch einmal raus. Es ist auch kaum windig. Das heißt, vielleicht fliegt dann auch das Handtuch nicht weg. Oder wie auch meine Erfahrung schon war, dass einfach mal der Sonnenschirm davon fegt. Das ist auch nicht so schön. Also das ist heute eher nicht zu erwarten. Und wir starten heute musikalisch mal mit einer Powerfrau, denn hier kommt Lady Gaga mit Pokerface.

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1: Olivia Rodrigo mit Driver's License hier bei Mixradio Gran Canaria um 13.12 Uhr kanarischer Zeit. Und jetzt kommen wir zu meinem ersten Thema, was ich hier euch heute mitgebracht habe, nämlich Looks-Mixing. Da geht es ja in der Regel erstmal nur darum, dass junge Männer versuchen, über, sagen wir mal, doch etwas problematische Möglichkeiten und Trends in dem Sinne quasi ihr Geschlecht zu verbessern, also besser gesagt ihre Anziehung zum weiblichen Geschlecht eben als Mann zu verbessern, indem sie krasse Interessen austauschen rund um Bodybuilding, Hautpflege. Teilweise geht es auch in sehr, sehr schwierige Richtungen, dass manche für Gesichtsverformungen Geld bezahlen und ähnliche problematische Dinge. Und da ist es jetzt ganz spannend, dass eben auch Marken in diesen Bereich reingehen. So hat zum Beispiel auch eine Hotelkette schon dafür geworben. Die haben nämlich rundum darum geworben, eher um Wochenendmaximierung und zum Beispiel ein neuer Rasierer, da ist er wohl perfekt und ideal für eine Kiefermaximierung, oder auch zum Beispiel eine Cheesecake Factory brachte zum Beispiel auch eine Käsekuchenmaximierung ins Spiel als eben Werbespruch. Und eben diese Werbebotschaften sollen eben genau auf diesen Trend aufspringen und genau auch in diesen Diskurs mit reingehen, um natürlich davon zu profitieren. Wie sehr aber Marken das eben auch noch nutzen und wie sehr das auch vielleicht funktioniert und wie kritisch das vielleicht auch einige sogar aus der Branche sehen, darum geht's gleich. Vorher hören wir aber nochmal ein bisschen Musik und hier kommt Taylor Swift mit Blank Space.

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1: Und bestimmte Marken, die nutzen gerade den umstrittenen Trend rund ums Looks-Maxing und beschreiben das auch ein bisschen darum, um quasi ihre Produkte für zum Beispiel auch Männer eben zu erweitern. Und dieser Begriff des Maxings, der hat sich so langsam im allgemeinen Sprachgebrauch ja etabliert und umfasst mittlerweile eben fast alles. Und manche Marken versuchen jetzt eben sowohl eben diese Looks-Maxer, die eben versuchen, sich zu perfektionieren, als auch eben eine breitere Zielgruppe anzusprechen. Und da geht es vor allem nicht nur darum, dass man irgendwie dann durch Memes und andere lustige Sachen eben mehr Leute erreicht, sondern indem man einfach ganz zielgerichtet versucht, eben bestimmte Gruppen zu erreichen. Zum Beispiel gehört da unter anderem auch eben online eine Instagram-Anzeige eines Unternehmens mit dazu. Die haben sich unter dem Slogan Mogging in Peace ein Kindergetränk beworben. Und das bezieht sich, weil da der Begriff Mogging kommt, nämlich aus der neuen Generation Alpha, also nach der Gen Z, die nach 2010 geboren sind. Und da geht es eben darum, um das Alpha Male of the Group. Das heißt nämlich dann als Kurzbegriff Amok, und das beschreibt nämlich einen Aufreißer, der eben seine Rivalen übertrumpfen möchte, und daran hat man sich angelehnt, um eben auch diese Zielgruppe zu erreichen. Und interessant ist unter anderem auch, wie gesagt, bei den Moxing-Trends, da hat nämlich zum Beispiel auch die Hauptpflegemarke CeraVe, die gehört nämlich zu L'Oreal, die haben auch im März ein TikTok-Video veröffentlicht und eben auch ein Lux-Maxing-Protokoll beworben, denn das Video, das parodiert nämlich extreme Praktiken, die eben mit diesem Trend in Verbindung gebracht werden, wie in zum Beispiel, sagen wir mal, Knochenzertrümmerung für Gesichtssymmetrie, und dort bewarb es nämlich eine Gesichtslotion, um eben zu sagen, nein, du musst deinem Körper nicht wehtun, sondern du kannst es auch mit ganz normalen und einfachen Mitteln schaffen, dass du eben hübsch aussiehst, dass du eben gut rüberkommst, dass eben andere einen sehr, sehr positiven Eindruck von dir haben. Und das sagt auch der Geschäftsführer der L'Oreal-Gruppe, dass eben das Potenzial auch unglaublich enorm ist, eben auch Männer mit in den Kosmetikbereich mit einzubinden. Und dementsprechend kann es eben auch durchaus sein, dass auch bald zum Beispiel mehr Männer in Werbung für Kosmetikprodukte zu finden sind, weil sie eine größere Zielgruppe werden. Und das werden wir vermutlich alle miterleben. Aber ob das genauso bleibt, das wird natürlich die Zukunft zeigen, ob auch solche Trends es schaffen, weiterhin natürlich viele, viele Menschen zu erreichen, oder ob sie nur ein Trend bleiben und dann wieder verschwinden.

Olly Murs und Demi Lovato mit dem Song Up. Und jetzt um 13.24 Uhr schauen wir mal auf die Themen, die uns gleich in den Lokalnachrichten erwarten. Da geht es nämlich einmal darum, dass das West-Nil-Virus auf Gran Canaria angekommen ist. Zudem haben die Kanaren mehr als 10.000 Jobs im Gesundheitswesen gesichert. Telde plant eine nachhaltige Mobilitätswende. Die Autonutzung, die soll nämlich bis 2030 sinken. Die Stadtentwicklung des Palmas de Gran Canaria ist durch die hohe Preisinflation blockiert. Die Kanarischen Inseln, die verlieren im Juli fast 200.000 ausländische Aufenthalte. Und der Schulstand auf den Kanaren, der startet mit einem Rekord von einer Befristungsquote bei Lehrkräften. Dazu dann gleich mehr, aber vorher haben wir noch einen Song und der kommt von OneRepublic mit Kids.

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1: Und heute ist Dienstag, der 1. September. Und wir haben es jetzt 13.29 Uhr kanarischer Zeit. Das West-Nil-Virus ist auf Gran Canaria angekommen. Der nach dem Nachweis des West-Nil-Virus bei 3 Pferden in einem Reitzentrum im San Bartolomé de Jarana waren Beatrice Rodriguez, Koordinatorin des One Health Working Group der spanischen Gesellschaft für Notfallmedizin, dass menschliche Infektionen auf den Kanaren unvermeidlich seien. Die Kodiaksmücke, Hauptüberträger des Virus, werde durch den Klimawandel begünstigt. Überwachungssysteme für Mückenlarven wurden bereits installiert, um die Ausbreitung einzudämmen. Besonders gefährdet sind ältere, chronisch kranke Menschen, deren Zustand sich durch Hitze verschlechtert. Die Notaufnahmen verzeichnen bereits seit Mai mehr hitzebedingte Fälle von Dehydrierung bis zu Herz-Kreislauf-Problemen. Kanaren stabilisieren fast 10.000 Jobs im Gesundheitswesen. Die Kanarischen Inseln haben in der ersten Phase eines historischen Stabilisierungsverfahrens fast 9.000 Stellen im öffentlichen Gesundheitswesen unbefristet besetzt. Betroffen sind 122 Berufsgruppen, darunter über 1.000 Ärzte, über 2.000 Krankenschwestern und 2.200 Pflegehelfer. Gesundheitsministerin Esther Monzon bezeichnet dies als größten Prozess in der 30-jährigen Geschichte. Telde plant nachhaltige Mobilitätswende. Autonutzung soll bis 2030 sinken. Der Stadtrat von Telde hat die öffentliche Konsultation für seinen Plan für nachhaltige urbane Mobilität gestartet. Ziel ist es, den Autoverkehr von 70% auf 55% zu reduzieren und 75% der innenstädtischen Fahrten mit Fuß, Rad oder ÖPNV zu bewältigen. Der 17-Millionen-Euro-Plan umfasst zudem eine Ringbuslinie, 2 intermodale Bahnhöfe, 14 Park-and-Ride-Anlagen und 32 neue B- und Entladeplätze. Der Plan strebt eine 15-Minuten- Stadt an, in der Dienstleistungen nah an dem Bürger rücken und setzt auf barrierefreie Fußwege. Stadtentwicklung in Las Palmas de Gran Canaria durch Preisinflation blockiert. Die Stadtentwicklung von Las Palmas de Gran Canaria steht vor erheblichen Hindernissen. Im August allein wurden 6 wichtige Projekte mit einem Gesamtvolumen von 6 Millionen Euro für verlassen erklärt, darunter die Sanierung des Standes von Las Canteras, die Erweiterung der Universidad Popular del Cono Sur und die Fertigstellung der Fußgängerzone in der Calle Cantabria. Bürgermeisterin Caroline Darias führt die Situation auf die gestiegenen Preise zurück, die dazu führen, dass die ausgeschriebenen Beträge schnell veraltet und für Unternehmen nicht rentabel seien. Kanarische Inseln verlieren im Juli rund 200.000 ausländische Aufenthalte. Die Kanarischen Inseln bleiben trotz leichter Rückgänge führend bei den Apartmentübernachtungen in Spanien. Im Juli zählte das Archipel mehr als 2,5 Millionen Übernachtungen in Nicht-Hotelpensionen, was ein Rückgang von etwa 4,57% gegenüber dem Vorjahr entspricht. Ausländische Besucher gingen von rund 2,16 Millionen auf knapp 1,96 Millionen zurück. Schulstart auf den Kanaren mit Rekordbefristungsquote. Rund 29.000 Lehrer im öffentlichen Bildungswesen der Kanarischen Insel beginnen heute das neue Schuljahr. Dies sind 161 mehr als im Vorjahr. Doch die hohe Interimsquote bleibt das größte Problem. Im vergangenen Schuljahr lag sie bei rund 40%, die höchste im landesweiten Vergleich. Hauptursache sind die zahlreichen Pensionierungen sowohl die restriktive Vergabe von Planstellen, die den Aufbau eines stabilen Lehrkörpers erschweren. Die Bildungsbehörde betont, dass künftig ehrgeizigere Stellenausschreibungen nötig seien, um die Befristungsquote zu senken. Das waren die Lokalnachrichten hier auf Mixradio Gran Canaria. Die könnt ihr wie immer nachlesen auf unserer Website mixradio.eu und dann /Lokalnachrichten oder geht auf Facebook, da findet ihr uns unter Mixradio Gran Canaria New Generation oder geht auf Instagram, da heißen wir mixradio-fm, da findet ihr die lokalen Nachrichten auch noch einmal.
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Harry Styles mit Daylight hier beim Mixradio Gran Canaria um 13.37 Uhr kanarischer Zeit. Und da habe ich natürlich wie immer für euch einen kleinen Tipp mitgebracht, nämlich eine klebrige Miso-Lachs-Bowl. Ja, vielleicht mögt ihr diese Salat-Bowls, die es schon gibt, und heute mal in Kombination mit ein bisschen Reis und eben auch Lachs. Und das ist ein recht unkompliziertes Gericht für jeden Wochentag. Mit der Zugabe von Grapefruit und Honig wird das vor allem zu einer ganz besonderen Delikatesse. Und vor allem die Kombination eben aus Honig und weiteren Zutaten verleiht eben auch dem Fisch nach dem Grillen eine herrlich lebrige, säuerliche Note. Und auch der Sushi-Reis, der wird noch mit ein bisschen Butter natürlich noch ein bisschen verfeinert und auch mit ein bisschen Zwiebeln. Ihr kennt das Spiel und bildet so eine köstliche Beilage. Also auch das perfekte Abendessen für unter die Woche. Und wie wir das machen, darum geht's gleich. Aber vorher haben wir einmal nochmal Enrique Iglesias und Jennifer Lopez. Die bringen uns hier jetzt nochmal richtig in Schwung mit dem Song Physical.

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1: Shawn Mendes mit Stitches hier bei Mix Radio Gran Canaria um 13.47 Uhr kanarischer Zeit, beziehungsweise 14.47 Uhr natürlich mitteleuropäischer Zeitzone. Und wir kommen zurück zu meinem Tipp für euch. Wir haben heute eine klebrige Lachsbowl, habe ich euch hier heute vorbereitet. Und wie machen wir die denn eigentlich? Na, zuerst braucht ihr erstmal Reis, den müsst ihr in eine mittelgroße Schüssel geben und mit kaltem Leitungswasser auffüllen, damit die Finger durch den Reis fahren und die Körner sanft bewegen, um eben auch im Zweifel Stärke und andere Mineralien zu lösen. So viel Wasser wie möglich abgießen und den Vorgang wiederholen, bis das Wasser klarer ist. Und das sind 2 bis 3 weitere Spülgänge. Dann den Reis einmal abgießen und in einem kleinen bis mittelgroßen Topf mit dicht schließendem Deckel geben. Und dann nochmal 2,5 Tassen mit kaltem Wasser hinzufügen, bei mittlerer bis hoher Hitze zum Kochen bringen und den Reis zwischendurch einmal umrühren, damit er nicht am Topfboden anhaftet. Den Topf dann abdecken und die Hitze reduzieren und 18 Minuten lang ohne Deckel kochen lassen. Solange ihr natürlich den typischen Sushi-Reis nehmt, wenn ihr anderen Reis nehmt, dann bitte da natürlich auch die Packungsanweisung befolgen. Und im dritten Schritt, während der Reis kocht, dann den Rost etwa 12 Zentimeter unter dem Grillrost schieben, denn wir brauchen ein bisschen was im Ofen. Im Zweifel nehmt ihr auch einfach eine Pfanne oder ähnliches und dann müsst ihr nämlich im Zweifel einen Grill vorheizen oder ihr macht das im Ofen, heizt dann dort genau diese Funktion an. Das ist nämlich wichtig. Und dann brauchen wir Miso, Honig, Öl, Ingwer und Grapefruit-Schale oder auch Grapefruit-Saft. Und das einmal in einer großen Schüssel müssen wir vermischen und den Lachs dann leicht salzen und den mit in diese Schüssel geben. Das dann vorsichtig vermengen, bis er eben vollständig mit der Marinade bedeckt ist. Und dann eben bei Zimmertemperatur marinieren lassen, bis der Timer für den Reis geklingelt hat. Dann einmal den Topf mit Reis vom Herd nehmen und den müssen wir einmal 10 Minuten lang dämpfen lassen, während wir eben den Reis zubereiten. Jetzt wird es wichtig für den Reis, für den Lachs, der muss nämlich dann mit einer Zange, legt ihn auf Alufolie und dann aufs Backblech oder in dem Backpapier und packt eben die Marinade, die Düfte nicht entfernen oder verteilt die überschüssige auch nochmal auf dem Lachsfilet und dann eben nochmal 5 Minuten lang im Ofen grillen lassen oder teilweise 7 Minuten, es kommt darauf an, was euch natürlich am liebsten ist und die Garzeit hängt eben auch davon ab, wie stark die Oberfläche gebräunt sein soll. Dann natürlich den Lachs bitte wieder aus dem Ofen rausnehmen und oder aus dem Sinne aus dem Grill, kommt darauf an, was ihr natürlich alles zu Hause habt und dann natürlich einmal alles ein bisschen frisch dekorieren, falls ihr das braucht, mit Frühlingszwiebeln noch ein bisschen Butter hinzufügen, bisschen Salz und Pfeffer und dann seid ihr eigentlich schon fertig. Könnt das in eine Bowl geben oder auf den Teller machen, das ist euch natürlich überlassen. Und dann natürlich ganz wichtig, lasst es euch schmecken. Und jetzt machen wir erstmal weiter mit Rachel Fahim und Homebreaker und dann hören wir uns wieder zur vollen Stunde. Bis gleich.

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2: Im Studio ist Michael Miem. Fast eine Woche nach der verheerenden Sturzflut im Himalaya ist die Zahl der Todesopfer in Nepal auf mehr als 1000 gestiegen. Auf der tibetischen Seite meldete China zuletzt 16 Tote. Die Lage bleibt weiterhin unübersichtlich. Zudem werden inzwischen mehr als 5100 Menschen vermisst. Außenminister Wade Pfuhl sieht Algerien als möglichen langfristigen Gaslieferanten für Deutschland. Der CDU-Politiker will bei seinem Besuch in Algier über langfristige Lieferverträge sprechen. Algerien liefert bereits große Mengen Gas nach Italien und Spanien und gilt für Wade Pfuhl als verlässlicher Partner. Damit könnte Deutschland seine Gasversorgung weiter diversifizieren und die Speicher besser absichern. Deren Stand ist aktuell so niedrig wie selten vor dem Beginn der Heizsaison. Das IFO-Institut rechnet in Deutschland vorübergehend mit einem etwas geringeren Preisdruck. Die Preiserwartungen der Unternehmen sanken im August leicht auf 21,2 nach 21,6 Punkten im Juli. Vor allem in der Industrie und dem Handel planen etwas weniger Firmen Preiserhöhungen. Eine nachhaltige Entspannung bei der Inflation erwartet das IFO-Institut jedoch nicht. Für dieses Jahr wird eine Teuerungsrate von 2,8 und für 2027 von 3% prognostiziert. Und jetzt weitere Meldungen mit Gisela Hoff.
3: Gut eine Woche vor der Landtagswahl in Sachsen-Anhalt liegt die AfD in den Umfragen weiterhin deutlich vor der CDU. SPD und Grüne konnten zuletzt leicht zulegen und könnten damit den Einzug in den Landtag über die 5%-Hürde schaffen. Der Wahlausgang dürfte damit auch für die kleineren Parteien spannend werden. Bundeswirtschaftsministerin Katharina Reiche will Deutschland wieder stärker als Investitionsstandort positionieren. Nach einer gesundheitlich bedingten Pause fordert die CDU-Politikerin bessere Bedingungen für Wachstum und private Investitionen. Dafür sollen unter anderem Kosten gesenkt, Bürokratie abgebaut und privates Kapital mobilisiert werden. Reiche hatte während der parlamentarischen Sommerpause wochenlang keine öffentlichen Termine wahrgenommen.

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Und ihr hört weiterhin den Gute-Laune-Nachmittag mit mir, Melvin. Ich freue mich, dass ihr eingeschaltet habt und habt hoffentlich hier gerade auch eine wunderschöne Zeit auf Gran Canaria. Und zudem nochmal der kleine Hinweis, ihr könnt uns auch auf den sozialen Medien folgen, auf Mixradio Gran Canaria New Generation, so heißen wir auf Facebook, und auf Instagram findet ihr uns unter mixradio-fm, dann werdet ihr Teil der Mixradio-Familie und könnt in dem Sinne nochmal ein bisschen mehr vom Radioalltag zumindest mitbekommen und auch eventuell nochmal kriegt ihr mehr Einblicke über das Leben hier auf Gran Canaria, wie es hier so auf der Insel abgeht, was für Veranstaltungen anstehen und was vielleicht auch gerade so alles passiert. Und jetzt machen wir erstmal musikalisch weiter für diese Stunde mit Zoe Wheels und Control. Hier kommt der

0: Mr. Mister mit Kyrie hier bei Mixradio Gran Canaria um 14.13 Uhr. Und jetzt schauen wir einmal auf einen großen Fast-Fashion-Riesen. Vielleicht habt ihr ihn ja alle schon mal, ist er euch über den Weg gelaufen. Ich kenne ihn übrigens schon aus meiner Schulzeit, denn da haben wir, glaube ich, in der 9. Klasse mal eine Doku über Fast-Fashion gesehen. Und da ging es auch um Shein, da ging es da um die Arbeitsbedingungen und dass es alles sehr billig ist und dass die Menschen große Probleme haben, die dort arbeiten, überhaupt über die Runden zu kommen, teilweise bis zu 80 Stunden die Woche arbeiten. Und damals wirkte das alles noch recht weit weg, weil ich selber kein Konto bei irgendwelchen Apps online hatte und auch generell online noch nicht bestellt habe. Heute sieht das ja anders aus und das ist vielleicht bei euch ja auch anders. Und vielleicht schaut ihr da auch mal manchmal mehr auf die Preise und da ist ja Shein zum Beispiel als große Modekette, zumindest in dem Online-Bereich, unschlagbar, denn man produziert dort auf, sagen wir mal, Masse bis zum geht nicht mehr. Die Qualität ist mal wieder auch schlechter, als man eigentlich denkt. Und dementsprechend ist es mit eins der größten Marktplätze. Aber das Unternehmen ist ganz schön unter Druck, denn zum Beispiel das Wachstum verlangsamt sich. Teilweise gab es sogar negatives Wachstum, also der Umsatz ist geschrumpft, vor allem in den USA, weil es dort immer mehr Konkurrenz gibt, zum Beispiel durch Temu, durch den TikTok-Shop oder zum Beispiel auch Marken wie JD oder eben auch zum Beispiel den Temu-Eigentümer PDD. Und dementsprechend wird es auch für diese Kette immer schwieriger und vor allem, weil es immer Zölle auch gegen Shein gibt, zum Beispiel in der EU, gegen Pakete generell ab dem Wert von 0 Euro. Das heißt, es gibt keine Zollfreiheit mehr, was das angeht. Und dementsprechend steigen hier die Kosten und auch die Umsätze geraten unter Druck. Warum aber der Billigriese immer noch nicht abzuschreiben ist, aber warum er vielleicht auch ins Wanken geraten könnte, und das ist vielleicht eine ganz andere Dynamik, dazu gleich ein bisschen mehr. Aber vorher hören wir noch ein bisschen Musik. Und die kommt jetzt.
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0: Ellie Goulding mit Anything Could Happen. Und da kommen wir noch einmal kurz zurück zu dem Fast-Fashion-Riesen Shein, der vor allem ja Billigklamotten verkauft. Und der hat vor allem gerade auch echt Probleme, denn der probiert sich gerade in andere Kategorien aus, wie zum Beispiel Haushaltswaren, und die sind in der Regel eher wenig gewinnbringend, und da gibt es eben andere sehr, sehr große Konkurrenz. Und es gibt noch einen ganz großen Unterschied, warum Shein gerade ganz schön zu kämpfen hat. Denn das Unternehmen hat weniger Geld für Werbung ausgegeben und automatisch sanken tatsächlich durch Analysen von Kreditkartenausgaben in den USA tatsächlich die Umsätze des Unternehmens, und die Menschen gaben eben weniger bei dem Unternehmen aus, weil eben Shein weniger Werbung geschalten hat. Und hier in Europa ist das noch nicht ganz so krass zu erkennen, aber Tendenzen zeigen, desto weniger Unternehmen eben in Werbung stecken, desto schlechter laufen auch die Umsätze, zumindest was tatsächlich die Präsenz angeht. Und das zeigt doch eigentlich auch, dass sehr, sehr große Unternehmen manchmal da ziemlich gut unter die Räder kommen, wenn sie ihre Strategie nicht ganz so mitplanen und die Menschen eben nicht mehr so viel von ihnen mitbekommen.
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1: Und deswegen, ihr habt es ja gerade gehört, wenn Unternehmen eben weniger Geld für Werbung ausgeben, dann ist es eher am Ende der Fall, dass das mehr kostet, als wenn man eben weiterhin Werbung schaltet. 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Und jetzt machen wir einmal musikalisch weiter mit CNCO und Qui Sera.

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1: Und da schauen wir jetzt um 14.32 Uhr kanarischer Zeit bzw. 15.32 Uhr mitteleuropäischer Zeitzone einmal nach Deutschland, Österreich und die Schweiz. Und in Deutschland ist es heute bunt gemischt, könnte man sagen, denn es sind viele Wolken unterwegs, es kann noch ein bisschen die Sonne durchgucken, aber es kann auch immer noch Regen und Gewitter geben. An der Nordsee vor allem erwarten euch jetzt immer noch so ganz knapp 20 Grad, rund um die Donau noch bis zu 26 Grad. Und auch in der Nacht zum Mittwoch kann es eben immer noch von Ostsee bis Lausitz eimig abklingende Schauer gibt es da noch und dann lockert es weiterhin auf. Und teilweise kann es aber auch bei euch noch in der Region viele Wolken geben, das heißt die Sterne, die sind vielleicht nicht zu sehen. Und es gibt eine Abkühlung von Werte rund um 15 bis 7 Grad. Heute steigen wir mal hoch in den Norden nach Hamburg und auch bei euch, da ist es jetzt echt durchwachsen, aber zum Teil ist der Himmel einfach schön blau und es gibt nur ein paar kleine Wolken bei 17 bis 19 Grad. Und in der Nacht zum Mittwoch, da sind Teile des Himmels leider mit Wolken bedeckt und das bei Tiefstwerten von 13 Grad. Schauen wir mal rüber in die erste Alpenrepublik nach Österreich und auch bei euch ist es wirklich wild. Es gibt einen Mix aus Sonne und Wolken. Teilweise kann es auch noch ein bisschen regnen und gewittern, aber das Risiko, das steigt vor allem jetzt auch nochmal am Abend, denn die Temperaturen, die können immer noch hochgehen auf bis zu 29 Grad. Heute schauen wir mal nach Linz und auch bei euch ist es vor allem teils wolkig. Die Temperaturen, die liegen so immer noch zwischen 16 und 25 Grad und auch vor allem nachts sind Teile des Himmels einfach immer noch mit Wolken bedeckt, bei Temperaturen rund um 15 Grad. Der Wind, der spielt kaum eine Rolle heute. Und wir schauen natürlich noch in die Schweiz und auch bei euch ist es heute ganz gut, was das Wetter angeht. Die Temperaturen, die sind recht warm, immer noch bei 25 bis 29 Grad im Flachland. Richtung Berge eher 20 bis 25 Grad, immer noch etwas kühler. Und vor allem jetzt am Nachmittag, ganz wichtig, steigt das Schauer- und Gewitterrisiko vor allem im Bergland an. Also passt da gut auf und nehmt im Zweifel einen Regenschirm mit. Da schauen wir heute übrigens auch nochmal nach Zürich. Und in Zürich, da ist es vor allem noch recht bewölkt. Und das bei Werten immer noch zwischen 14 und 24 Grad. Und vor allem der Nacht jetzt zum Mittwoch gibt es noch vereinzelt Wolken am Himmel und die Temperaturen, die fallen natürlich dementsprechend, wenn kaum Wolken da sind, auf 13 Grad. Und auch hier, der Wind, er spielt keine Rolle.

Und das waren Fifth Harmony mit Sledgehammer hier bei Mixradio Gran Canaria um 14.38 Uhr. Und natürlich müssen wir nochmal auf das Wetter hier auf der Insel gucken. Und da schauen wir heute wie immer einmal nach Playa de Ingles, wo das Sendestudio natürlich auch ist. Und bei uns ist es sonnig, wir haben keine Wolken am Himmel, der Himmel ist kanarisch blau und wir haben jetzt immer noch so Temperaturen zwischen 23 und 28 Grad und nachts haben wir keine Wolken und die Temperaturen gehen runter auf 23 Grad. Und wenn ihr übrigens nachts baden gehen wollt, da ist die Wassertemperatur höher, denn die liegt bei 25 Grad. Die Sonne, die verlässt uns schon recht früh um 20.23 Uhr und ist aber um 7.41 Uhr dann hoffentlich wieder für uns am Start. Die nächste Flut, liebe Strandgänger, die ist um 16.38 Uhr und die nächste Ebbe, die folgt dann um 22.44 Uhr. Und morgen am Mittwoch kommt die nächste Flut dann um 5.02 Uhr und die nächste Ebbe dann schon fast zur Mittagszeit um 11.03 Uhr. Und auch nochmal ganz wichtig die Erinnerung, es gibt natürlich auch Notfallapotheken, die ja auf der Insel im Süden offen haben für euch, auch durch die Nacht, falls ihr etwas Wichtiges braucht, falls ein Medikament fehlt oder vielleicht auch einfach nur die Flasper, da kein Problem, denn die haben für euch geöffnet. Für San Pablo Mediterrana ist es die Doña Lilia Dolores Carballo Rivas und gemeinsam mit dem Don Mario Carballo Rivas und die findet ihr in der Calle Escorital 3 in Playa de Ingles, das ist beim Hotel Parque Tropical. Und für Mogan ist es der Don Ismael Sanchez Moya in der Calle La Gayetana 2 in Mogan. Und für Santa Lucia de Tirana ist es der Don Fernando Martinez Segura in der Avenida de Canarias 272 in Vecindario. Und alle drei Apotheken haben von heute 9 Uhr bis morgen früh um 9 Uhr für euch auf. Wenn euch das zu schnell war oder ihr vielleicht gleich den Weg dorthin finden wollt, dann geht einfach unsere Webseite mixradio.eu auf den Reiter Services. Da findet ihr die Notfallapotheken und dann direkt gleich die Links zu eurem Kartendienst der Wahl. Wenn ihr es auf dem Smartphone macht, dann habt ihr gleich die Wegbeschreibung dafür. Und jetzt machen wir erstmal musikalisch weiter mit Camila Cabello und Celia.

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Und das war Whitney Houston mit Saving All My Love For You, hier bei Mixradio Gran Canaria um 14.47 Uhr kanarischer Zeit. Und das bedeutet, dass meine Sendung Der gute Laune Nachmittag, die geht jetzt ihrem Ende entgegen. Aber das heißt ja noch lange nicht, dass Mixradio Gran Canaria dann auch aufhört. Nein, die Musik, die läuft natürlich weiter und da ist schon wieder sehr, sehr Gutes mit für euch dabei. Ich habe ja schon mal ein bisschen spioniert, was hier so musikalisch dann noch kommt. Der Abend, der kann gut werden, das kann ich euch schon mal versprechen. Aber, jetzt habe ich einmal kurz hier gar keine Stimme mehr gehabt, aber zumindest ich bin morgen auch wieder für euch am Start, dann von 13 bis 15 Uhr und natürlich von 9 bis 11 ist Bärbel für euch am Start diese Woche mit dem Radiofrühstück und von 11 bis 13 dann Elli mit Sonne, Sand und Meer. Und an dieser Stelle wünsche ich euch wie immer einen wunderschönen Nachmittag und ich gehe heute mal raus mit Cheyenne Train mit From This Moment On. Also genießt den Moment, genießt eure Zeit hier auf der Insel und bis morgen.

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2: Im Studio ist Michael Miem. Fast eine Woche nach der verheerenden Sturzflut im Himalaya ist die Zahl der Todesopfer in Nepal auf mehr als 1000 gestiegen. Auf der tibetischen Seite meldete China zuletzt 16 Tote. Die Lage bleibt weiterhin unübersichtlich. Zudem werden inzwischen mehr als 5100 Menschen vermisst. Außenminister Wadephul sieht Algerien als möglichen langfristigen Gaslieferanten für Deutschland. Der CDU-Politiker will bei seinem Besuch in Algier über langfristige Lieferverträge sprechen. Algerien liefert bereits große Mengen Gas nach Italien und Spanien und gilt für Wadephul als verlässlicher Partner. Damit könnte Deutschland seine Gasversorgung weiter diversifizieren und die Speicher besser absichern. Deren Stand ist aktuell so niedrig wie selten vor dem Beginn der Heizsaison. Das IFO-Institut rechnet in Deutschland vorübergehend mit einem etwas geringeren Preisdruck. Die Preiserwartungen der Unternehmen sanken im August leicht auf 21,2 nach 21,6 Punkten im Juli. Vor allem in der Industrie und dem Handel planen etwas weniger Firmen Preiserhöhungen. Eine nachhaltige Entspannung bei der Inflation erwartet das IFO-Institut jedoch nicht. Für dieses Jahr wird eine Teuerungsrate von 2,8 und für 2027 von 3% prognostiziert. Und jetzt weitere Meldungen mit Gisela Hoff.
3: Gut eine Woche vor der Landtagswahl in Sachsen-Anhalt liegt die AfD in den Umfragen weiterhin deutlich vor der CDU. SPD und Grüne konnten zuletzt leicht zulegen und könnten damit den Einzug in den Landtag über die 5%-Hürde schaffen. Der Wahlausgang dürfte damit auch für die kleineren Parteien spannend werden. Bundeswirtschaftsministerin Katharina Reiche will Deutschland wieder stärker als Investitionsstandort positionieren. Nach einer gesundheitlich bedingten Pause fordert die CDU-Politikerin bessere Bedingungen für Wachstum und private Investitionen. Dafür sollen unter anderem Kosten gesenkt, Bürokratie abgebaut und privates Kapital mobilisiert werden. Reiche hatte während der parlamentarischen Sommerpause wochenlang keine öffentlichen Termine wahrgenommen.
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3: Wenn Katastrophen zuschlagen, ist eines besonders wichtig: koordinierte Hilfe. In der EU ist das EU-Notfallzentrum dieser wichtige zentrale Knotenpunkt. Das ERCC ist 24/7 im Einsatz, um die teilnehmenden Staaten im Notfall zu unterstützen. Wenn ein Land um Hilfe bittet, wird aus dem Hilferuf innerhalb von Stunden ein Einsatz. EU-Kommissionspräsidentin Ursula von der Leyen hat sich jetzt bei ihrem Besuch im EU-Notfallzentrum selbst ein Bild davon gemacht, was im ERCC bei Erdbeben, Überschwemmungen, terroristischen Anschlägen oder Krankheitsausbrüchen zu tun ist. In diesem Jahr waren es vor allem die vielen Waldbrände, die sich schon seit April durch viele EU-Staaten gefressen haben. Die Arbeit dieses Zentrums geht weit über die Waldbrände und weit über Europa hinaus. Bei einem Hantavirus-Ausbruch auf einem Schiff wurden Rückführungsflüge organisiert und medizinische Evakuierungsdienste mobilisiert. Als Erdbeben Venezuela erschüttert haben, haben sie den Einsatz von 750 Helfern und Experten aus 18 Ländern koordiniert. Als Kolumbien von einem Erdbeben getroffen wurde, hat Europa Zelte, Wasserfilter und lebenswichtige Hilfsgüter sowie Fachwissen vor Ort bereitgestellt. Und nach den verheerenden Überschwemmungen in Nepal erst vergangene Woche haben sie die Hilfsmaßnahmen umgehend durch Copernicus-Kartierungen unterstützt. Das Zentrum für die Koordination von Notfallmaßnahmen ist das Herzstück des EU-Zivilschutzmechanismus. Wenn ein Land die Lage mit eigenen Kräften nicht bewältigen kann, kann es ein Hilfeersuchen im Rahmen des EU-Katastrophenschutzverfahrens stellen.

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2: Im Studio ist Michael Miem. Fast eine Woche nach der verheerenden Sturzflut im Himalaya ist die Zahl der Todesopfer in Nepal auf mehr als 1000 gestiegen. Auf der tibetischen Seite meldete China zuletzt 16 Tote. Die Lage bleibt weiterhin unübersichtlich. Zudem werden inzwischen mehr als 5100 Menschen vermisst. Außenminister Wadephul sieht Algerien als möglichen langfristigen Gaslieferanten für Deutschland. Der CDU-Politiker will bei seinem Besuch in Algier über langfristige Lieferverträge sprechen. Algerien liefert bereits große Mengen Gas nach Italien und Spanien und gilt für Wadephul als verlässlicher Partner. Damit könnte Deutschland seine Gasversorgung weiter diversifizieren und die Speicher besser absichern. Deren Stand ist aktuell so niedrig wie selten vor dem Beginn der Heizsaison. Das IFO-Institut rechnet in Deutschland vorübergehend mit einem etwas geringeren Preisdruck. Die Preiserwartungen der Unternehmen sanken im August leicht auf 21,2 nach 21,6 Punkten im Juli. Vor allem in der Industrie und dem Handel planen etwas weniger Firmen Preiserhöhungen. Eine nachhaltige Entspannung bei der Inflation erwartet das IFO-Institut jedoch nicht. Für dieses Jahr wird eine Teuerungsrate von 2,8 und für 2027 von 3% prognostiziert. Und jetzt weitere Meldungen mit Gisela Hoff.
3: Gut eine Woche vor der Landtagswahl in Sachsen-Anhalt liegt die AfD in den Umfragen weiterhin deutlich vor der CDU. SPD und Grüne konnten zuletzt leicht zulegen und könnten damit den Einzug in den Landtag über die 5%-Hürde schaffen. Der Wahlausgang dürfte damit auch für die kleineren Parteien spannend werden. Bundeswirtschaftsministerin Katharina Reiche will Deutschland wieder stärker als Investitionsstandort positionieren. Nach einer gesundheitlich bedingten Pause fordert die CDU-Politikerin bessere Bedingungen für Wachstum und private Investitionen. Dafür sollen unter anderem Kosten gesenkt, Bürokratie abgebaut und privates Kapital mobilisiert werden. Reiche hatte während der parlamentarischen Sommerpause wochenlang keine öffentlichen Termine wahrgenommen.
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2: Im Studio ist Michael Miem. Fast eine Woche nach der verheerenden Sturzflut im Himalaya ist die Zahl der Todesopfer in Nepal auf mehr als 1000 gestiegen. Auf der tibetischen Seite meldete China zuletzt 16 Tote. Die Lage bleibt weiterhin unübersichtlich. Zudem werden inzwischen mehr als 5100 Menschen vermisst. Außenminister Wadefuhl sieht Algerien als möglichen langfristigen Gaslieferanten für Deutschland. Der CDU-Politiker will bei seinem Besuch in Algier über langfristige Lieferverträge sprechen. Algerien liefert bereits große Mengen Gas nach Italien und Spanien und gilt für Wadefuhl als verlässlicher Partner. Damit könnte Deutschland seine Gasversorgung weiter diversifizieren und die Speicher besser absichern. Deren Stand ist aktuell so niedrig wie selten vor dem Beginn der Heizsaison. Das IFO-Institut rechnet in Deutschland vorübergehend mit einem etwas geringeren Preisdruck. Die Preiserwartungen der Unternehmen sanken im August leicht auf 21,2 nach 21,6 Punkten im Juli. Vor allem in der Industrie und dem Handel planen etwas weniger Firmen Preiserhöhungen. Eine nachhaltige Entspannung bei der Inflation erwartet das IFO-Institut jedoch nicht. Für dieses Jahr wird eine Teuerungsrate von 2,8 und für 2027 von 3% prognostiziert. Und jetzt weitere Meldungen mit Gisela Hoff.
3: Gut eine Woche vor der Landtagswahl in Sachsen-Anhalt liegt die AfD in den Umfragen weiterhin deutlich vor der CDU. SPD und Grüne konnten zuletzt leicht zulegen und könnten damit den Einzug in den Landtag über die 5%-Hürde schaffen. Der Wahlausgang dürfte damit auch für die kleineren Parteien spannend werden. Bundeswirtschaftsministerin Katharina Reiche will Deutschland wieder stärker als Investitionsstandort positionieren. Nach einer gesundheitlich bedingten Pause fordert die CDU-Politikerin bessere Bedingungen für Wachstum und private Investitionen. Dafür sollen unter anderem Kosten gesenkt, Bürokratie abgebaut und privates Kapital mobilisiert werden. Reiche hatte während der parlamentarischen Sommerpause wochenlang keine öffentlichen Termine wahrgenommen.
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1: Wenn Katastrophen zuschlagen, ist eines besonders wichtig: koordinierte Hilfe. In der EU ist das EU-Notfallzentrum dieser wichtige zentrale Knotenpunkt. Das ERCC ist 24/7 im Einsatz, um die teilnehmenden Staaten im Notfall zu unterstützen. Wenn ein Land um Hilfe bittet, wird aus dem Hilferuf innerhalb von Stunden ein Einsatz. EU-Kommissionspräsidentin Ursula von der Leyen hat sich jetzt bei ihrem Besuch im EU-Notfallzentrum selbst ein Bild davon gemacht, was im ERCC bei Erdbeben, Überschwemmungen, terroristischen Anschlägen oder Krankheitsausbrüchen zu tun ist. In diesem Jahr waren es vor allem die vielen Waldbrände, die sich schon seit April durch viele EU-Staaten gefressen haben. Die Arbeit dieses Zentrums geht weit über die Waldbrände und weit über Europa hinaus. Bei einem Hantavirus-Ausbruch auf einem Schiff wurden Rückführungsflüge organisiert und medizinische Evakuierungsdienste mobilisiert. Als Erdbeben Venezuela erschüttert haben, haben sie den Einsatz von 750 Helfern und Experten aus 18 Ländern koordiniert. Als Kolumbien von einem Erdbeben getroffen wurde, hat Europa Zelte, Wasserfilter und lebenswichtige Hilfsgüter sowie Fachwissen vor Ort bereitgestellt. Und nach den verheerenden Überschwemmungen in Nepal erst vergangene Woche haben sie die Hilfsmaßnahmen umgehend durch Copernicus-Kartierungen unterstützt. Das Zentrum für die Koordination von Notfallmaßnahmen ist das Herzstück des EU-Zivilschutzmechanismus. Wenn ein Land die Lage mit eigenen Kräften nicht bewältigen kann, kann es ein Hilfeersuchen im Rahmen des EU-Katastrophenschutzverfahrens stellen.

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2: Im Studio ist Michael Miem. Fast eine Woche nach der verheerenden Sturzflut im Himalaya ist die Zahl der Todesopfer in Nepal auf mehr als 1000 gestiegen. Auf der tibetischen Seite meldete China zuletzt 16 Tote. Die Lage bleibt weiterhin unübersichtlich. Zudem werden inzwischen mehr als 5100 Menschen vermisst. Außenminister Wadephul sieht Algerien als möglichen langfristigen Gaslieferanten für Deutschland. Der CDU-Politiker will bei seinem Besuch in Algier über langfristige Lieferverträge sprechen. Algerien liefert bereits große Mengen Gas nach Italien und Spanien und gilt für Wadephul als verlässlicher Partner. Damit könnte Deutschland seine Gasversorgung weiter diversifizieren und die Speicher besser absichern. Deren Stand ist aktuell so niedrig wie selten vor dem Beginn der Heizsaison. Das IFO-Institut rechnet in Deutschland vorübergehend mit einem etwas geringeren Preisdruck. Die Preiserwartungen der Unternehmen sanken im August leicht auf 21,2 nach 21,6 Punkten im Juli. Vor allem in der Industrie und dem Handel planen etwas weniger Firmen Preiserhöhungen. Eine nachhaltige Entspannung bei der Inflation erwartet das IFO-Institut jedoch nicht. Für dieses Jahr wird eine Teuerungsrate von 2,8 und für 2027 von 3% prognostiziert. Und jetzt weitere Meldungen mit Gisela Hoff.
3: Gut eine Woche vor der Landtagswahl in Sachsen-Anhalt liegt die AfD in den Umfragen weiterhin deutlich vor der CDU. SPD und Grüne konnten zuletzt leicht zulegen und könnten damit den Einzug in den Landtag über die 5%-Hürde schaffen. Der Wahlausgang dürfte damit auch für die kleineren Parteien spannend werden. Bundeswirtschaftsministerin Katharina Reiche will Deutschland wieder stärker als Investitionsstandort positionieren. Nach einer gesundheitlich bedingten Pause fordert die CDU-Politikerin bessere Bedingungen für Wachstum und private Investitionen. Dafür sollen unter anderem Kosten gesenkt, Bürokratie abgebaut und privates Kapital mobilisiert werden. Reiche hatte während der parlamentarischen Sommerpause wochenlang keine öffentlichen Termine wahrgenommen.
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2: Im Studio ist Michael Miem. Fast eine Woche nach der verheerenden Sturzflut im Himalaya ist die Zahl der Todesopfer in Nepal auf mehr als 1000 gestiegen. Auf der tibetischen Seite meldete China zuletzt 16 Tote. Die Lage bleibt weiterhin unübersichtlich. Zudem werden inzwischen mehr als 5100 Menschen vermisst. Außenminister Wadephul sieht Algerien als möglichen langfristigen Gaslieferanten für Deutschland. Der CDU-Politiker will bei seinem Besuch in Algier über langfristige Lieferverträge sprechen. Algerien liefert bereits große Mengen Gas nach Italien und Spanien und gilt für Wadephul als verlässlicher Partner. Damit könnte Deutschland seine Gasversorgung weiter diversifizieren und die Speicher besser absichern. Deren Stand ist aktuell so niedrig wie selten vor dem Beginn der Heizsaison. Das IFO-Institut rechnet in Deutschland vorübergehend mit einem etwas geringeren Preisdruck. Die Preiserwartungen der Unternehmen sanken im August leicht auf 21,2 nach 21,6 Punkten im Juli. Vor allem in der Industrie und dem Handel planen etwas weniger Firmen Preiserhöhungen. Eine nachhaltige Entspannung bei der Inflation erwartet das IFO-Institut jedoch nicht. Für dieses Jahr wird eine Teuerungsrate von 2,8 und für 2027 von 3% prognostiziert. Und jetzt weitere Meldungen mit Gisela Hoff.
3: Gut eine Woche vor der Landtagswahl in Sachsen-Anhalt liegt die AfD in den Umfragen weiterhin deutlich vor der CDU. SPD und Grüne konnten zuletzt leicht zulegen und könnten damit den Einzug in den Landtag über die 5%-Hürde schaffen. Der Wahlausgang dürfte damit auch für die kleineren Parteien spannend werden. Bundeswirtschaftsministerin Katharina Reiche will Deutschland wieder stärker als Investitionsstandort positionieren. Nach einer gesundheitlich bedingten Pause fordert die CDU-Politikerin bessere Bedingungen für Wachstum und private Investitionen. Dafür sollen unter anderem Kosten gesenkt, Bürokratie abgebaut und privates Kapital mobilisiert werden. Reiche hatte während der parlamentarischen Sommerpause wochenlang keine öffentlichen Termine wahrgenommen.
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1: Wenn Katastrophen zuschlagen, ist eines besonders wichtig: koordinierte Hilfe. In der EU ist das EU-Notfallzentrum dieser wichtige zentrale Knotenpunkt. Das ERCC ist 24/7 im Einsatz, um die teilnehmenden Staaten im Notfall zu unterstützen. Wenn ein Land um Hilfe bittet, wird aus dem Hilferuf innerhalb von Stunden ein Einsatz. EU-Kommissionspräsidentin Ursula von der Leyen hat sich jetzt bei ihrem Besuch im EU-Notfallzentrum selbst ein Bild davon gemacht, was im ERCC bei Erdbeben, Überschwemmungen, terroristischen Anschlägen oder Krankheitsausbrüchen zu tun ist. In diesem Jahr waren es vor allem die vielen Waldbrände, die sich schon seit April durch viele EU-Staaten gefressen haben. Die Arbeit dieses Zentrums geht weit über die Waldbrände und weit über Europa hinaus. Bei einem Hantavirus-Ausbruch auf einem Schiff wurden Rückführungsflüge organisiert und medizinische Evakuierungsdienste mobilisiert. Als Erdbeben Venezuela erschüttert haben, haben sie den Einsatz von 750 Helfern und Experten aus 18 Ländern koordiniert. Als Kolumbien von einem Erdbeben getroffen wurde, hat Europa Zelte, Wasserfilter und lebenswichtige Hilfsgüter sowie Fachwissen vor Ort bereitgestellt. Und nach den verheerenden Überschwemmungen in Nepal erst vergangene Woche haben sie die Hilfsmaßnahmen umgehend durch Copernicus-Kartierungen unterstützt. Das Zentrum für die Koordination von Notfallmaßnahmen ist das Herzstück des EU-Zivilschutzmechanismus. Wenn ein Land die Lage mit eigenen Kräften nicht bewältigen kann, kann es ein Hilfeersuchen im Rahmen des EU-Katastrophenschutzverfahrens stellen.

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2: Im Studio ist Michael Miem. Fast eine Woche nach der verheerenden Sturzflut im Himalaya ist die Zahl der Todesopfer in Nepal auf mehr als 1000 gestiegen. Auf der tibetischen Seite meldete China zuletzt 16 Tote. Die Lage bleibt weiterhin unübersichtlich. Zudem werden inzwischen mehr als 5100 Menschen vermisst. Außenminister Wadephul sieht Algerien als möglichen langfristigen Gaslieferanten für Deutschland. Der CDU-Politiker will bei seinem Besuch in Algier über langfristige Lieferverträge sprechen. Algerien liefert bereits große Mengen Gas nach Italien und Spanien und gilt für Wadephul als verlässlicher Partner. Damit könnte Deutschland seine Gasversorgung weiter diversifizieren und die Speicher besser absichern. Deren Stand ist aktuell so niedrig wie selten vor dem Beginn der Heizsaison. Das IFO-Institut rechnet in Deutschland vorübergehend mit einem etwas geringeren Preisdruck. Die Preiserwartungen der Unternehmen sanken im August leicht auf 21,2 nach 21,6 Punkten im Juli. Vor allem in der Industrie und dem Handel planen etwas weniger Firmen Preiserhöhungen. Eine nachhaltige Entspannung bei der Inflation erwartet das IFO-Institut jedoch nicht. Für dieses Jahr wird eine Teuerungsrate von 2,8 und für 2027 von 3% prognostiziert. Und jetzt weitere Meldungen mit Gisela Hoff.
3: Gut eine Woche vor der Landtagswahl in Sachsen-Anhalt liegt die AfD in den Umfragen weiterhin deutlich vor der CDU. SPD und Grüne konnten zuletzt leicht zulegen und könnten damit den Einzug in den Landtag über die 5%-Hürde schaffen. Der Wahlausgang dürfte damit auch für die kleineren Parteien spannend werden. Bundeswirtschaftsministerin Katharina Reiche will Deutschland wieder stärker als Investitionsstandort positionieren. Nach einer gesundheitlich bedingten Pause fordert die CDU-Politikerin bessere Bedingungen für Wachstum und private Investitionen. Dafür sollen unter anderem Kosten gesenkt, Bürokratie abgebaut und privates Kapital mobilisiert werden. Reiche hatte während der parlamentarischen Sommerpause wochenlang keine öffentlichen Termine wahrgenommen.
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2: Im Studio ist Michael Miem. Fast eine Woche nach der verheerenden Sturzflut im Himalaya ist die Zahl der Todesopfer in Nepal auf mehr als 1000 gestiegen. Auf der tibetischen Seite meldete China zuletzt 16 Tote. Die Lage bleibt weiterhin unübersichtlich. Zudem werden inzwischen mehr als 5100 Menschen vermisst. Außenminister Wadephul sieht Algerien als möglichen langfristigen Gaslieferanten für Deutschland. Der CDU-Politiker will bei seinem Besuch in Algier über langfristige Lieferverträge sprechen. Algerien liefert bereits große Mengen Gas nach Italien und Spanien und gilt für Wadephul als verlässlicher Partner. Damit könnte Deutschland seine Gasversorgung weiter diversifizieren und die Speicher besser absichern. Deren Stand ist aktuell so niedrig wie selten vor dem Beginn der Heizsaison. Das IFO-Institut rechnet in Deutschland vorübergehend mit einem etwas geringeren Preisdruck. Die Preiserwartungen der Unternehmen sanken im August leicht auf 21,2 nach 21,6 Punkten im Juli. Vor allem in der Industrie und dem Handel planen etwas weniger Firmen Preiserhöhungen. Eine nachhaltige Entspannung bei der Inflation erwartet das IFO-Institut jedoch nicht. Für dieses Jahr wird eine Teuerungsrate von 2,8 und für 2027 von 3% prognostiziert. Und jetzt weitere Meldungen mit Gisela Hoff.
3: Gut eine Woche vor der Landtagswahl in Sachsen-Anhalt liegt die AfD in den Umfragen weiterhin deutlich vor der CDU. SPD und Grüne konnten zuletzt leicht zulegen und könnten damit den Einzug in den Landtag über die 5%-Hürde schaffen. Der Wahlausgang dürfte damit auch für die kleineren Parteien spannend werden. Bundeswirtschaftsministerin Katharina Reiche will Deutschland wieder stärker als Investitionsstandort positionieren. Nach einer gesundheitlich bedingten Pause fordert die CDU-Politikerin bessere Bedingungen für Wachstum und private Investitionen. Dafür sollen unter anderem Kosten gesenkt, Bürokratie abgebaut und privates Kapital mobilisiert werden. Reiche hatte während der parlamentarischen Sommerpause wochenlang keine öffentlichen Termine wahrgenommen.
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1: Gleich 5:10 Uhr.

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1: 6 Minuten nach 10.

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1: 18 Minuten vor 11.

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2: 10 vor 11.

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1: 7 Minuten nach 11.

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3: 4 vor halb 12.

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3: 3 vor halb 1.

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5: 8 Minuten vor 1.